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Willkommen zu einer neuen Ausgabe von Our Friends Electric hier bei Radio Weser TV. Auf der 92,5 am Mikrofon ist Björn Lösekann.

Sunday Morning, original geschrieben von John Cale und Lou Reed. Das Ganze hier in der Interpretation von Westbam. 21 Jahre ist das jetzt auch schon wieder her. Kommt aus dem Westbam-Album Do You Believe in the Westworld?

Hanging Out in Space, das war Tony Wilson, seines Zeichens Gründungsmitglied von Hot Chocolate und leider vor einigen Tagen gestorben. Diese Single ist etwas ganz anderes als das, was er mit Hot Chocolate macht. Und ist auch sehr, sehr schwer zu finden. Dafür muss man auch richtig Taler auf den Tisch legen, wenn man sie denn findet und haben möchte. Hanging Out in Space, Tony Wilson, wie gesagt. Davor Erlend Oy aus Norwegen. Allerdings residierte er eine ganze Weile in Berlin und in der Zeit von Juli 2001 bis Juni 2002 ist er in 10 verschiedene Städte gereist, um dort mit verschiedensten Musikern Stücke aufzunehmen. So auch das gehörte A While Ago and Recently. Das nahm er mit dem Künstler Kilogramm in Helsinki auf. Zu finden ist das Ganze auf dem Erlend Oy Album Unrest.

16 Minuten lang und ich hoffe, ihr seid jetzt wirklich alle wach. Das war Underworld und zwar ein Track aus dem Album Second Toughest of the Infants, Juanita und dann geht das weiter in Kiteless und To Dream of Love. Das Ganze ein richtig langer Track, der Opener von dem Album. 16 Minuten lang. In den 90er Jahren gehörten Underworld zur Speerspitze der elektronischen Acts, unter anderem auch zusammen mit natürlich Aphex Twin oder auch Speedy J oder die nächsten Herrschaften hier, die wir hören werden. Das sind Orbital, Open Mind.

Das waren The Sabres of Paradise auf dem Sheffielder Warp-Label, Ballad of Nicky Maguire, Sabres of Paradise, ein Projekt von Andrew Weatherhall, auch eine große Nummer in den 90s. Und auch der Herr hier war kein ganz Unbekannter in den 90er Jahren. Kenny Larkin und Java. Ihr hört A Friends Electric auf der 92,5.

Juma Sound System Legends, das Ganze im Remix von Moby, erschienen auf dem Berliner Get Physical Label.

Underpass von John Fox hier in der Bearbeitung von Mark Reeder. Das war ein recht langer Mix, den wir da gehört haben. Und zwar heißt das Ganze Mark Reeders Dark, Long and Sinister Remix. Eine weitere Bearbeitung habe ich jetzt auch liegen, und zwar kommt diese Bearbeitung von Daniel Miller von Mute Records.

Another Excuse, das waren Soulwax im DFA Mix. Davor Softshell, Memorabilia aus den guten alten 80s in einer neuen Bearbeitung von Daniel Miller, seines Zeichens Chef von Mute Records. Und das hier, das sind Phonique und die Elfen auf dem Dessous-Label hier im Tiefschwarz-Remix. Red Dress.

Just Like We Breakdown, das waren Hot Chips in der Chips, ja, kann auch mal ganz lecker sein. Ganz lecker war allerdings diese Bearbeitung von DFA. Davor Hot Chip selber als Remixer unterwegs, und zwar für Mandy auf Get Physical No Stoppin'. Aber Stop ist das richtige Wort, denn die Sendung ist hier so gut wie zu Ende. Zum Schluss noch ein weiterer Remix der DFA-Crew, zumindest angespielt. Hier sind sie noch einmal zu hören als Remixer, und zwar für die Nine Inch Nails, The Hand That Feeds. Das war's mit Our Friends Electric für dieses Mal. Wir können uns wieder hören hier auf der 92,5 in 14 Tagen. Um 10 am Sonntagvormittag. Bis dahin, ciao, tschüss, bleibt gesund, euer Björn Lösekant.

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Ja, Sie haben das Radio Weser TV eingeschaltet und hören gerade ein Stück von Klaus Doldinger Passport. Aber es geht heute nicht um Klaus Doldinger, sondern um den Schlagzeuger dieser Band. Und dieser Schlagzeuger heißt Udo Lindenberg. Da hören Sie jetzt eine zweistündige Sendung mit viel Musik und biografischen Notizen. Und die Sendung heißt Udo Lindenberg, er macht sein Ding. Das ist eine Sendung von Ulrich Havelmann und Windy Jakob. Die Sendeverantwortung hat Ulrich Havelmann.

0: Und somit erstmal auch schönen guten Abend von mir, von Vin Jakob hier an der Technik. Ja, mit Ulrich Havemann hier zusammen. Ja, ich sieht das Publikum ja gar nicht. Ich sag ja gar nichts. Spreche eigentlich ins Blaue hinein. Ja, Ulrich, erstmal schön, dass wir uns hier wieder zusammengefunden haben. Und ja, es geht um Udo Lindenberg.
1: Ja, das ist eine spannende Sendung, weil er ist ein sehr interessanter Musiker. Und wir wollen mal schauen, gehen ein bisschen auf die Spur. Wieso ist er eigentlich so bekannt geworden und warum kennen ihn eigentlich so viele Leute?
0: Ja, das ist dein Blickwinkel. Meiner ist zum Beispiel, ich mache seit 22 Jahren Radio. Ich habe 980 oder 960 Sendungen. Ich habe ihn noch nie gespielt. Jetzt frage ich mich, wie komme ich zur Sendung? Und das kann ich erklären. Er hat mich irgendwie nie angesprochen. Und dadurch, dass wir das mal machen wollten, gerade über seine Geschichte in der DDR, als er da gespielt hat, das Politische mit Honecker, dass er da aufgetreten ist. Und, das ist ja so spannend. Dadurch habe ich mich dann entschieden, die Sendung zu machen und bin jetzt wirklich auch begeistert, weil ich Sachen entdeckt habe, die ich nie hätte, nie vorher gehört. Das ist so mein Ansatz. Also gar nicht so das Biografische, deswegen bin ich auch nur relativ vorbereitet, sondern Spielstücke, die ich wirklich ganz schön finde.
1: Das ist ja immer das Spannende, dass wir unterschiedliche Musikstücke da präsentieren können, nicht?
0: Nicht nur die Musik, sondern auch unterschiedlich rangehen.
1: Und auch unterschiedlich
0: genau.
1: rangehen.
0: Aber genau. Deine Arbeit war das jetzt, also ich habe jetzt, ist ja ein ganz offener Blog, ich habe neulich am 31. Mai, das stand im Weserkurier, Udo Lindenberg als Vollzeitmaler, Deutschrocker setzt auf Kunst. Da stand, dass er jetzt erstmal wenig machen wird, sondern viel malen wird. Und das war auch zeitgleich, am 31. ist nochmal eine CD rausgekommen von Free Orbit, die hören wir nachher auch ein Stück. Nach 55 Jahren und das ist jetzt nochmal veröffentlicht worden und ja, ganz schön, schöne Musik.
1: Ja, das Spannende ist, dass hier Udo Lindenberg die meisten kennen als Rock'n'Roll-Sänger mit lindenbergischer Sprache, aber er hat ja ganz anders angefangen und er war, wie jetzt haben wir eben ja schon gehört, am Anfang Schlagzeuger und hat erst später dann seine bekannten Stücke konzipiert, die wir heute ja, die meisten, die wir da heute von kennen. Mhm. Und ich wollte wieder, nachdem wir so ein kleines Schlagzeugstück mit einem Jazzmusiker schon gehört haben, habe ich jetzt mal ein ganz bekanntes Stück von ihm ausgesucht. Das hat er 1973 in seiner Anfangszeit schon konzipiert. Und hat es später mal im Jahre 2011 im Hotel Atlantik, wo er ja zurzeit auch lebt und wohnt, mit einem bekannten Sänger zusammen aufgeführt. Der heißt Clouseau. Und dieses Titel kennen ganz viele. Dieses Stück heißt Cello. Und das wollen wir jetzt mal hören.
2: Ja, es ist Clouseau. Yeah! Das wollen wir jetzt mal zusammen gucken. Wieder was Neues. Die Ukulele wird ausgepackt. So. Okay, ready? Kommst du gerade von Chicago? Ja, ne?
3: Direkt.
2: Geil. Okay, mal anfangen? Ja. Yeah.

0: Wunderbar, war ja auch ein Cello zu hören, ne?
1: Genau, das ist...
0: Nur so.
1: Okay. Ja. Ja, das war ein ganz schönes Lied in diesem Live-Konzert. Aber jetzt gehen wir nochmal an die Anfangszeit zurück. Udo Lindenberg stammt aus einer kleinen Stadt in Westfalen, die heißt Gronau. Und Gronau war geprägt von einer Textilfabrik. Und alle Leute in Gronau hatten was mit dieser Textilfabrik eigentlich zu tun, arbeiteten da. Oder der Vater von Udo war Klempner, der musste dann die Sachen für die Textilfabrik organisieren. Und der kleine Udo fühlte sich gar nicht wohl. Es war alles, also der Vater war abends nach der Arbeit so genervt von der Arbeit, der wollte eigentlich ganz was anderes in seinem Leben machen. Und dann war der immer in einer Kneipe und hat sich da vollgesoffen. Und die Mutter rettete immer die Familie, hatte aber immer viel Stress. Dann hatte Udo noch einen älteren Bruder, der heißt Erich. Und der brachte spannende Musik ins Haus, nämlich Jazz und solche Sachen. Und Udo begann, hat aus so einer Halle sich so Klanginstrumente, also so ein Kanister und so eine, wo Waschmittel drin ist, hat sich das hingewendet und hat dann angefangen zu trommeln und hat sich alles selber beigebracht und war absolut begeisterter Trommler und hat er sich so selber so eine kleine Trommel und Schlagzeug gebaut. Und der Höhepunkt dieser Sache war, da war in dieser Kneipe, wo der Vater auch immer war, gab es auch Dixieland-Musik. Und wie der manchmal das Leben so spielt, suchten die gerade einen neuen Schlagzeuger. Und da kam der kleine Udo mit 11 oder 12 Jahren und hat da den Schlagzeuger gemacht. Und hat dieses Stück, was wir gleich mal hören, das ist von Fats Domino, soll er da gespielt haben. Und alle waren total begeistert. Er ist ein Trommel-Mozart, haben die einander gesagt. Und das hören wir uns jetzt mal so an. Und dieses Stück soll er da gespielt haben, von Fats Domino.
0: Muss ich erst mal was sagen, Ulrich? Das ja, hätte ich sonst nicht ertragen, in einem Blog nicht zu erzählen. Nein, ich habe das auch mal früher gemacht. Kennst du das noch, so ein Schlagzeug gebaut aus Omo?
1: Wie hieß das? Ja, so ähnlich. Ja, genau.
0: Omo und Dash oder so. Ne? Da,
1: ja,
0: die
1: genau.
0: Waren so ein bisschen stabil.
1: Ja.
0: Nein, okay. Ja, du sagst immer kleine Udo, aber hat er sich selbst so genannt?
1: Nö, er war ja noch 12.
0: Ja, ne? Natürlich, sicherlich. Naja, das klingt so lustig.
1: Die meisten Drummer sind ja nicht 12, sondern ein bisschen älter.
0: Nö, natürlich nicht, ne? Okay, nein, also wie gesagt, ich versuche immer, okay, haben wir reingelegt, genau, der große Fats Domino, The Shake of Araby, genau, das Original kommt aus dem Jahr 1960.
1: Ganz genau, und das soll das Stück gewesen sein, das erste Udo-Stück in diesem Dixieland-Band, da in dieser Kneipe.
0: Okay, dann wollen wir es mal hören.

0: Beat.
1: Da war das Schlagzeug ja auch gut rauszuhören. Schon ziemlich kompliziert zu spielen, ne?
2: Muss ja, man schon das sagen. War schon sehr bewundernswert.
1: Also jetzt von dem Fats Domino.
2: Ja, genau. Es war jetzt nicht Udo, aber das Stück hat er auch sehr gut da gespielt. Das wurde es bestätigt. Ja, und dann hat er die Schnauze voll gehabt, sozusagen, weil nur Stress in der Familie und Alkohol. Und der Vater hat wie ein Wahnsinniger sich da oft aufgeführt. Und dann hat er mit 16 Jahren gerade die Schule so gerade geschafft. Und dann ist er auf Tour gegangen und hat überall so ein... Er hatte so einen Freak in Gronau gehört, der war so, hat gesagt, Mensch, du machst in so einer, geh doch mal in ein Hotel, da wohnen so Leute, die aus der ganzen Welt kommen, mach doch mal eine Lehre und dann hast du auch den Weg in die weite Welt geschaffen. Das hat er versucht und war aber völlig gefrustet, weil im Hotel musste er immer so die ganz einfache Arbeit machen, war nichts mit Ausflug in die weite Welt. Aber er blieb, er konnte es nicht mehr aushalten, er ging überall hin nach Düsseldorf, er war in Münster und 68 ging er dann endgültig, da ist er jetzt 46, 22 schon, ging er dann endgültig nach Hamburg. Und da hat er viele Kumpels, dann hat er die Kneipe Onkel Pö kennengelernt, das war damals so eine runtergekommene Kneipe, Onkel Pö, heute sehr bekannt als Musikkneipe. Und da hat er dann weiter erstmal als Jazzmusiker gearbeitet und da hast du eine ganz spannende Scheibe entdeckt.
1: Ja, ja, was heißt entdeckt, das stand in der Zeitung, weil ich sag's mal so, wir haben ja von den Vorbands gar nichts bekommen. Er hat ja noch, das ist jetzt ja 1970 rausgekommen mit Peter Herbolzheimer, diesem Jazz-Trompeter, glaube ich, ist der. Posaunisten, genau, Jazz-Posaunist. Und da habe ich ein bisschen recherchiert, da war nichts zu finden, auch die Band mit Inga Rumpf nicht. Und das ist ja zufällig rausgekommen am 31. Mai, 55 Jahre nach Entstehen. Und im Untertitel heißt das Ding Free Orbit, Free Jazz, nee Gott, ja, das ist wieder typisch, oh Mann, das ist peinlich, macht aber nichts. Free Jazz Goes Underground. Und die werde ich dir ja schenken, die ist jetzt noch verpackt, ich habe die doppelt. Und da steht vorne dick drauf Udo Lindenberg. In der LP-Version, als das 70 rausgekommen ist, da ist er noch erschienen unter Lindon mit Y und Berg. Also da hat er noch gar nicht den, da gab es den Udo Lindenberg noch gar nicht.
2: Ganz genau.
1: Jetzt ist natürlich klar, die ziehen natürlich das erste Album mit seiner damaligen Band Free Orbit plus persönliches Vorwort von Udo, weil er duzt ja auch alle, auch den Präsidenten, auch Honecker zum Beispiel, Erich, ne, mit den Erektionsgeschichten, das hat er sich dann noch entschuldigt. Und genau, und das ist ein Stück, da ist die Musik und Text von ihm, von Udo Lindenberg, und er singt es auch ein und da singt er noch in Englisch. Genau, so ist die Geschichte.
2: Genau, und das hören wir jetzt uns mal an, deinen Wunschtitel da aus dieser Free Orbit Scheibe.
1: Genau, das heißt What Colors Has the Soul, also welche Farbe hat die Seele?

0: Ja, ein Song mit Charakter, das hätte ja fast für das Eurovisionslied sein können, also von der Instrumentierung. Ich darf mal zitieren, die haben ja die CD jetzt nochmal raus, oder diese Produktion nochmal nach 55 Jahren rausgebracht. Und na klar hat er auch jetzt als Jet-Udo auch geschrieben, der hat eine andere Sprache bekommen. Ich zitiere mal ganz kurz. Deshalb bin ich sehr happy, dass das Album Free Orbit jetzt rauskommt, weil die Songs die Ideologie dieser unglaublich geilen Hippie-Zeit eingefangen haben. Von Menschenketten bis Zusammenleben in WGs, Frieden auf der ganzen Welt, alle Menschen werden Brüder, Songs gegen Rassismus wie What Color Has a Soul, das ganze Gold der Hippie-Kultur ist in den Texten drin. Ja, und das hat er zusammen übersetzt mit, jetzt in Deutsch, frei übersetzt mit Beatrice Rezat. Und Udo Lindenberg. Ja, also ein schönes Ding, hat sich gelohnt. Und du wirst es nachher, wenn wir essen gehen.
1: Oh, das freue ich mich schon. Ich könnte das noch nicht. Ne?
0: Ja,
1: ich
0: habe hier schon. Ja, was Neues. Ne? Ja, also wie gesagt, das müssen wir. Also da hat sich wahnsinnig geändert von seinem musikalischen Werdegang.
1: Also ich weiß, dass er da eben auch versucht hat, jetzt auch eigene Wege zu gehen. Er wollte nicht immer nur Schlagzeuger in einer Jazzband sein. Das hat er die ganze Zeit gemacht und er war ja dann nur ein Musiker unter vielen. Er wollte das eigenständig jetzt was übernehmen und seine eigenen Ideen da einbringen und hat dann auch 1971 seine erste Udo Lindenberg LP rausgebracht, die kaum noch zu kriegen ist. Habe ich leider auch nicht bekommen, sonst hätte ich mal was mitgebracht. Und die ist auch noch in englischer Sprache. Mhm. Und sowohl Free Orbit als auch die erste Lindenberg-LP waren eigentlich finanziell ein Flop. Es wollte keiner hören. So, und dann hat seine Plattenfirma gesagt, so Udo, also auf diesem Weg, das wird nichts. Und kannst du nicht mal einen Schlager machen? Und dann hat er so ein altes Schlagertitel nochmal, hat er auch mal eingeschrieben. Dann auf Deutsch, so deutscher Schlager, da können wir vielleicht noch was mitmachen. Und dann hat er damit, sollte er eine Single rausbringen. Mit diesem Schlagertitel. Und dann hat er auf der B-Seite der Single mal gesagt, Mensch, jetzt habe ich mal eine ganz andere Idee. Ich mag keine deutschen Schlager. Das ist nicht mein Ding. Ich mache mal so ein eigenständiges, mit ganz anderer Sprache, so ein Lied über Sehnsucht, ich will raus, das war ja immer auch so sein Inneres, er wollte ja aus Gronau raus in die weite Welt. Und dieses Stück hat er dann so auf diese Single raufgeprägt als B-Seite und das hören wir jetzt mal an, das war Hoch im Norden hieß dieses Stück.

0: Ja, auf der Nordseedüne, da könnten wir jetzt auch sein, aber da ist auch schön warm.
1: Genau, ja. Und dieses Stück haben viele Hörer im Radio gehört und waren begeistert und haben jetzt die Radiosender angefragt, Mensch, was ist das denn für ein Stück? Das ist ja total witzig, total spannend. Und das war eigentlich das Schlüsselstück für Udo Lindenberg. Das ist für seine eigene Art, jetzt Musik zu machen, mit diesen witzigen, eigenen deutschen Texten Musik zu machen. Das war so das Schlüsselstück. Mhm. Und dann hat er angefangen, auch eine eigene LPs in dieser Form zu machen. Die erste LP hieß Alles klar auf die Andrea Doria. Da hören wir nachher noch mal ein Stück von. Und da ist es ihm auch gelungen, ganz viel Geld von den Plattenfirmen einzufordern. Er hat dieses Live auf Andrea Doria mal gespielt in so einem kleinen Saal zum Probe. Und dann hat er ein Konzert in der Hamburger Musikhalle aufgebaut und hat gesagt, so, wenn das jetzt klappt, dann werde ich ein Star. Und es klappte. Udo war vorher völlig breit, hat sich nochmal so ein Korn reingepfiffen, ist kaum noch auf die Bühne gekommen. Aber dann dieses Live-Konzert über Alles klar auf der Andrea Doria mit den Liedern, die wir gleich auch noch hören, war sein absoluter Durchbruch. Das ist ungefähr jetzt im Jahre 1973.
0: Ich wollte noch eine Frage stellen, ich weiß nicht.
1: Die ist gestattet.
0: Ja jetzt, keine Ahnung, aber warum, gut, aber jetzt weißt du, jetzt frage ich dich, du hast ja recherchiert und gelesen, Phil Collins zum Beispiel, der ist Schlagzeuger gewesen, hat gesungen. Mhm. Warum hat er das nicht mit Herwig Mitterecker, ich glaube, der kommt von Spliff, der singt und spielt und auch, wieso ist er nicht am Schlagzeug geblieben?
1: Das habe ich nicht, Information dazu gefunden. Okay, dann er wollte jetzt aus dieser... hat das, glaube ich, immer so empfunden, Schlagzeuger ist eher so ein Mitmusiker und nicht. Und er wollte ins Zentrum mit seinen Songs, mit seinem Gesang und wollte da der Frontman sein.
0: Ja gut, das geht natürlich, wenn er das Schlagzeug verlassen kann, viel besser.
1: Da sitzt man und das, denke ich, war der Hauptgrund.
0: Ne? Er ist natürlich eine Rampensau, absolut.
1: Absolut, ja. Das war sein großes Ziel. Mhm. Und ja, er wollte ein Star werden. Er wollte allen zeigen in Gronau, seiner Familie, seinem Vater... Ich kämpfe mich da raus aus diesem kleinen, miefigen Gronau und werde jetzt ein Musikstar.
0: Der ist nicht nur ein Star geworden für mich, er ist so eine Kunstfigur, wie Mickey Mouse. Also du kannst seinen Hut, schwarzes Silhouette Hut, seine dicke Lippe, vielleicht noch ein Zigarre oder so und dann denkst du Udo Lindenberg und auf wie er spricht. Achso, es hat mal übrigens jemand gesagt, es stand in der Zeitung, ein HNO-Arzt hat mal ganz früher gesagt, er soll sich irgendwie die Polypen rausnehmen lassen, weil er nätelt ja so ein bisschen. Ja. Und dann hat er gesagt, nee, das mache ich nicht. Und ich glaube, das ist sein Ding. Die Stimme ist einmalig.
1: Unverwechselbar. Ne?
0: Unverwechselbar. Ja, genau. Das kann man so sagen. Okay, welches Stück?
1: Ja, jetzt hast du dir wieder ein Stück, also er hat ja dann jede 9 Monate eine LP rausgebracht. Also er war unwahrscheinlich arbeitswütig und wollte das jetzt nutzen für sich. Und da hast du die aus der nächsten LP, Ball pompös heißt die, hast du dir ein Stück rausgesucht?
0: Genau, in Vorbereitung auf diese Sendung habe ich natürlich wieder etwas investiert. 5 Euro für eine gebrauchte CD in meinem Plattenladen hier in Bremen. Genau, und das sind Sampler Unter die Haut, Udo Lindenberg mit seinen sanften Songs. Und das ist das Stück Cowboy Rocker, hast du schon richtig? Das ist eine kleine Geschichte aus der Ich-Perspektive. Und da hören wir mal auch gleich Inga Rumpf, mit der hat er ja was zusammen gemacht. Und einen Kabarettisten oder Komödianten, eine Witzfigur. Aber das, glaube ich, werden alle Menschen jetzt raushören. Genau, dann wollen wir das
1: Bin
0: mal.
1: Bin ich gespannt.
0: Genau, Cowboy Rocker. Im Kino findet das statt oder fängt das an.

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0: Das war ja fast so theatralisches Stück. Also man hat sich richtig Geschichte vorstellen können, so bildlich, ne?
1: Ja, ja,
0: so,
1: baut ja auch viele andere Stimmen ein. Und,
0: genau, wie einmal die Synchronstimme von Charles Bronson und der kleine Junge, das war Otto Waalkes im zarten Alter von 26.
1: Wow.
0: Ja, ne, genau. ja, erstmal, genau, wir machen gleich weiter, aber es gehen erstmal ein paar Grüße nach Findorf hier in Bremen und auch ins weite ferne Schleswig-Holstein-Bodenhofer. Vielleicht hören Sie jetzt zu, vielleicht auch nicht. Ansonsten ist das jetzt gesagt. Damit habe ich jetzt meine Grußaktion abgeschlossen.
1: Wunderbar, ich schließe mich an.
0: Ja, wen grüßt du denn?
1: Wie alle interessierten Hörer und Hörerinnen.
0: Das ist ja gut. Genau, so, jetzt kommen wir, genau, da haben wir uns, habe ich mir etwas ausgesucht, das hättest du nicht gemacht, weil das ist jetzt ein Stück geschrieben von Mick Jagger und Keith Richards von den Rolling Stones, Sympathy for the Devil. Ich glaube, ein sehr politisches Stück, da werden auch aneinandergereiht irgendwelche geschichtlichen Daten. Und jetzt gibt es aber die Version von Udo Lindenberg und das ist rausgekommen, 78, 79 oder gespielt auf der Bühne. Das Ganze hat übersetzt, das habe ich jetzt mal nachgeguckt, das ist eine Übersetzung von von Udo Lindenberg, oder was heißt nicht übersetzt, er hat einen neuen Text geschrieben und Horst Königstein sagt mir auch was. Mhm. Ganz bekannter, ich glaube, der hat irgendwas mit Musik natürlich, Musikwissenschaftler, okay. Glaube ich. Genau, das werden wir jetzt hören und das ist auf dieser Livehaftigkeit-Tour entstanden, die er zusammen mit Eric Burdon gemacht hat.
1: Alles klar.
0: Aber wie kam das zustande, Eric Burdon, der jetzt aber hier nicht drauf ist? Wie kam es zu dieser Live-Tournee?
1: Ja, kann ich nichts zu sagen. Ich bin nur Fan von den Rolling Stones und es ist mein Lieblingsstück und bin jetzt gespannt, was Udo Lindenberg draus macht.
0: Nein, das war auch nicht die Frage. Die Frage war gar nicht innerlich zum Stück, sondern das ist jetzt 78. Hat er eine große Rock-Revue auch gemacht. Wie ist es dazu gekommen? Oder sind wir da noch so gar nicht so weit?
1: Also ich glaube, die Rock-Revue kam später mit Peter, ne? Zadek und heißt Dröhnland-Symphonie. Da kommen wir nachher nochmal ganz kurz.
0: Okay, naja, auf jeden Fall hat er mit seinem Panikorchester, das hat er sich auch patentieren lassen, oder das Wort Panikorchester ist geschützt, rechtlich geschützt. Fand ich ein bisschen auch sein Udo-Likör oder was er da mal entworfen hat. Ja, das hat er auch gemacht. Na gut, hat ja auch viel Geld. Irgendwie muss das ja auch zusammenkommen. Okay, dann wollen wir uns das jetzt mal hören. Ich hoffe, dass du es auch gut hören kannst.
1: Coversong der Stones von Udo Lindenberg.
0: Genau, mit Panikorchester, mit großer Band. Genau, und live aus dem Jahre, ich glaube, 78, 79.
2: Rock-Revue-Scheibe. Das erste Lied ist ein alter Stones-Titel, Sympathy for the Devil. Und so klingt das auf Deutsch. Sympathie.

0: Ja, wunderbar. Wer hier gerade eingeschaltet hat, heute geht es um Udo Lindenberg, die Sondersendung. Er macht sein Ding und ich würde sagen, Udo Lindenberg ist das Gegengewicht, Kontrapunkt zu Roland Kaiser, kann man ja fast sagen. Also finde ich eine tolle Übersetzung oder toll neu geschrieben.
1: Genau.
0: Also muss ich schon sagen. Ne?
1: Und einen großen Anteil hat natürlich auch seine Band. Das waren jetzt nicht irgendwer, das waren jetzt so ganz wilde Musiker oder er nannte sich ja auch Panikorchester und haben ja auch eher den Stones sehr nahe gestanden. Und zum Beispiel war dabei Steffi Stephan, den kannte er schon ganz früh aus seiner Jugendzeit. Dann Jean-Jacques Kravetz am Piano war dabei zum Beispiel. Und auch Bertram Engels, der war dann der Schlagzeuger dieser Band, zum Beispiel mal. Ne?
0: Und die haben auch bei dieser Tour mitgespielt?
1: Die haben bei dieser Tour auch mitgespielt. Mhm. Das ist so seine Stammband. Ne? Mhm.
0: Kleine Anekdote, ich war ja gerade hier, wir sind ja in einer Kultureinrichtung, wo wir senden und da war ein Steinbildhauerkurs und der Stefan Sachsen, ein wunderbarer Steinmetz, dem hat das erzählt von der Sendung, der hat aber keine Zeit nachher und er sagte, Windy, von der Leibhaftigkeit oder Leibhaftig Nummer 2, da kann er jeden Titel mitsingen und hat dann auch Eric Burdon nochmal zitiert mit diesem, wir müssen das Ding aus dem Dreck ziehen, aber das können wir leider auf zeitlichen Grund nicht mehr spielen. Mhm. Get Out of the Space, ein ganz tolles Stück von Eric Burdon.
1: Okay.
0: Ja, also mit Eric Burdon haben die viel gemacht, weil die sich vorher mal kennengelernt haben.
1: Ah, alles klar.
0: Gut.
1: Ja, und dann hatte er Peter Zadek kennengelernt. Und Peter Zadek war ja ein berühmter Regisseur.
0: Auch in Bremen, ne?
1: Auch in Bremen. Mhm. Und dann hat er tatsächlich Peter Zadek überredet, zusammen ein Projekt zu machen. Und das ging aber, war ganz, ganz schwierig, weil Peter Zadek ist so ein Regisseur, der hat auch eigene natürlich Pläne, Ideen, wollte das den Musiker des Panikorchesters dann auch immer näherbringen. Also wir spielen jetzt mal einen Stopp, Folgendes, das muss so gehen. Das war gar nichts für das Panikorchester. Panikorchester hat sich erstmal ein bisschen Alkohol reingezogen, sich angeheizt. Und dann haben sie aus Inbrunst ihre Songs gespielt, wie die Wilden, ne? Auch so immer gut angeheizt. Und die wollten da nicht so einen Regisseur, der ihnen da Anweisungen gibt. Oder dann hat er im zweiten Versuch da mal so Zettel verteilt. Boah, ja,
0: Was
1: so mit Anweisungen, weil er kam gegen die Lautstärke des Beine gar nicht mit seinen Anweisungen durch. Er hat das mal mit Zetteln probiert. Eigentlich auch keine richtige Chance. Trotzdem ist ja eine Symphonie, die nennt sich Dröhnern-Symphonie, entstanden, auch mit schönen Stücken. Und da wurde sogar zum ersten Mal in den Tagesthemen drüber berichtet. Das fand er auch toll, dass Udo Lindenberg, Panikorchester, Peter Zadek, ein Bericht in den Tagesthemen.
0: Hast du das zufällig, ich meine 78, da warst du ja schon ein paar Jahre auf der Welt, hast du das live mitbekommen irgendwie?
1: Nee, ich habe gleich ein Stück live mit, da erzähle ich gleich was.
0: Okay.
1: Das habe ich nur am Rande mit. Aber es, was Udo auch konnte, er konnte nicht nur so wilde, so Stücke, die du jetzt so gerade präsentierst, er hat auch sehr gefühlvolle Stücke geschrieben. Und da hören wir jetzt mal ein Beispiel aus dieser Dröhnland-Symphonie. Und dieses Stück heißt »Bis ans Ende der Welt«.

0: Also Udo, wenn du jetzt zuhörst, irgendwo im Atlantic Hotel und denkst, Mensch, ich muss meine eigene Sendung, da muss ich mal, der muss ich mal lauschen. Nächstes Jahr, wenn du 80 wirst, dann werden wir nochmal was ganz Besonderes machen und ich werde ein Special für dich machen. Also ich bin ziemlich begeistert. Ja, das kannte ich noch nicht.
1: Das ist schön zu hören. Das war eben aus dieser Dröhnen-Symphonie auch ein Stück, ne? Mit Peter Zadek zusammen.
0: Und alles mit Streichern, ne?
1: Ja, genau. Also auch, ne? Er macht ja diese rockigen Sachen und dann auch so gefühlvolle Sachen. Und er macht auch sehr nachdenkliche Sachen. Ist auch sehr politisch interessiert und hat ja auch viel gegen rechts gearbeitet für die Friedensbewegung und hatte dann, und da habe ich ihn eigentlich auch noch richtig kennengelernt, 1981 einen Titel gespielt, den auch viele, viele kennen, der heißt No Future. Und den spielen wir jetzt einfach mal und dann können wir noch mal da was zu sagen.
0: Jo, das machen wir.

0: Ja, wir sind in 20 Sekunden sind wir in der zweiten Stunde angelangt und wir werden hier noch bis 21 Uhr vor Ort sein mit der Sondersendung Udo Lindenberg, er macht sein Ding.
1: Ja, dieses Stück eben, fand ich, passt total auch schon wieder in die heutige Zeit. Mit diesen grausamen Herrschern, die die ganze Welt mit Kriegen überschütten. Und das ist hochaktuell, finde ich, immer noch. Und das hat mich damals sehr, sehr berührt. So, jetzt kommt eine weitere Episode aus seinem Künstlerleben. Und wollen wir da erst das Stück spielen? Oder mit schon was zu sagen?
0: Ja, nein, also es geht darum, er wollte irgendwann mal gerne in der DDR auftreten, ne?
1: Genau.
0: Das, wie wollen wir es machen? Wir können.
1: Und hat dazu auch ein besonderes Stück geschrieben. Und das hören wir uns jetzt einfach mal an.
0: Ja, das kennen wahrscheinlich alle. Da spricht da ein Staatsoberhaupt etwas locker an, würde ich mal sagen. Ne?
1: So, und wir sind im Jahr 1983.
0: Genau, in den Zug steigen wir jetzt ein.
1: Da steigen wir mal ein.
0: Ein Sonderzug nach, und das werden wir jetzt hören.

0: Товарищ Шериф, между прочим, Верховный Совет не имеет ничего против гастролей господина Линденберга в ГДР.
1: Ja, Ulrich, was war das jetzt?
2: Ja, das weiß ich auch nicht genau.
1: Ja, das ist Russland.
2: Die Russen müssen sich überall ein, ne? Das ist ja total, die haben auch noch irgendwie ihre Hände irgendwo über dem Spiel, ne?
1: Ja, das merken wir jetzt ja auch ein bisschen, ne? Ja, ja, aber jetzt wird es ein bisschen, also es ist natürlich ein bisschen flapsig, wie er Honecker anspricht, ne?
2: Ja, das kam auch nicht so ganz gut an.
1: Nein, aber er hat ja trotzdem, ist er dann aufgetreten.
2: Ja, er hat dann so über so eine Vermittlung, das war wohl alles sehr schwierig, sollte nicht und wir wollen ihn, der rührt nur die Leute da auf und macht die Stimmung gegen die DDR und dann war Honecker doch, ja, mal gucken. Und dann gab es so ein Friedensfest in Ost-Berlin 1983 und da haben verschiedene Musiker gespielt. Und dann haben sie gedacht, okay, dann laden wir ihn mal dazu ein noch. Und das hat er dann hingekriegt. Er durfte im Ostberlin, Palast der Republik, durfte er dann auftreten.
1: Aber es gab wirklich nur ausgesuchtes Publikum. Und die Leute draußen, die wollten alle rein und da gab es Prügeleien oder die wurden verdroschen irgendwie. Das war ja, genau. Ziemlich heftig. Also der hat wirklich viel ausgelöst.
2: Ganz genau, es war wirklich so. Er hat ganz viel ausgelöst, und genau so, wie du das gerade beschrieben hast. Und das wollten sie ja eigentlich nicht, ne? Und dann hat er auch nur 20 Minuten gespielt. Also jetzt kein großes Konzert, sondern 20 Minuten. Aber er hat zumindest einmal gespielt.
1: Genau. Aber der Clou war ja wahrscheinlich, als er sagte, er hat ja beide Raketensysteme. Er hat gesagt, Frieden ist gut, Krieg weg, und hat die SS-20 und die Pershings erwähnt. Und das war für Erich Honecker zu viel.
2: Er sollte nur die Pershings erwähnen, ne? Ja. Aber nicht die russischen SS-20 auch noch sagen, dass die schlecht sind. Ne? Das hat er aber nicht eingehalten. Er hat da sich... Und er ist auch rausgegangen aus dem Saal und zu den Leuten, zu den Fans raus und hat da so ein paar Worte mit denen gewechselt. Und das hat erst recht natürlich für Unruhe gesorgt. Ne? Mhm. Hat er sich nicht nehmen lassen.
1: Aber eine Sache, das habe ich jetzt gerade mal recherchiert. Also es gab auch eine tolle Doku neulich auf Arte, die ging über 2-3 Stunden. Aber das lese ich gerade, er hat im Politmagazin Kontraste, gab es ja damals, da hat er in seiner schnoddrigen Art erzählt, bisher wartet die Nachtigall vergeblich auf die Reaktion von Erich Honecker. Bisher ist nichts gelaufen. Das kam nicht so gut an. Und ist also nicht so gut rübergekommen. Und aber er hat dann auch mal gesagt, Leute, ich bin nicht der Jubelsänger für den Goldenen Westen, aber ich bin auch nicht der Niedermacher der DDR.
2: Ganz genau, er war ja auch kritisch im Westen, Friedensbewegung, ne? Gegen Pershing und so, absolut. Aber das reichte nicht und er sollte eigentlich auch eine Tournee erlaubt bekommen, aber die haben sie dann nicht erlaubt. Die wurden dann gestrichen, das wollten sie nicht.
1: Aber er hat irgendwie, ist er am Ball geblieben, weil irgendwann ist er ja, durfte er ja richtig...
2: Das war aber nach der Wende.
1: Ach so, das war schon danach, ne? Aber er hat sich irgendwann mal entschuldigt und da kommen wir aber... Oder passt das jetzt rein? Nee, vielleicht doch. Von der Zeit passt das ganz gut. Du hast jetzt ein Stück ausgesucht. Aber nee, eigentlich kann man das machen. Ich habe jetzt hier mal das ist ein Original, ein Spiegel aus dem Jahre 1987. Ich blätter mal drum, das ist echtes Papier noch. Also der Spiegel, 28. September 87. Warum habe ich das? Weil ich als Lübecker den Fall Barschel verfolgt habe. Das hieß der Fall Barschel und die Folgen. Und da ist Udo Lindenberg zu sehen, weil er hat dann eine Schalmei bekommen von Honecker und er hat ihm eine Gitarre geschenkt. Und da gab es auch ein paar Leserbriefe irgendwie, aber das werde ich jetzt nicht machen. Aber da waren viele Leute, die ihn ziemlich hochgehalten haben, dass er auch wirklich viel bewegt hat, auch in der Art, wie er seine Texte macht.
2: Ja, genau.
1: Also eine gewisse Annäherung. Muss schon sagen. Und er hat sich dann irgendwann bei Honny entschuldigt. Das finde ich auch toll, dass diese Begegnung zusammengekommen ist.
2: Er hat immer noch mal versucht, da bei Honny anzuklopfen. Aber es hat nicht gereicht, noch mal eine Tournee zu machen.
1: Nein, aber zumindest die Entschuldigung wurde angenommen.
2: Genau.
1: Ja, gut, jetzt...
2: Ja, jetzt sind wir im Jahre 87 schon. Es ist ja auch immer noch die DDR, gibt es ja noch. Aber da hat er eine CD oder LP veröffentlicht, war es damals ja noch Feuerland. Mhm. Und da ist ein absolutes Lieblingsstück von mir. Das kennen auch aber ganz viele. Das heißt, ich lieb dich überhaupt nicht mehr. Und das hören wir jetzt mal.

0: Ja, wir haben einen Sendeplan, aber wir haben so viel zu erzählen. Ich meine, das ist ja eine ganz spannende Geschichte, alleine mit dieser Ostberliner Geschichte. Wie gesagt, das war eine dreistündige Doku. Ja, aber wir haben uns wieder gefangen und sind jetzt wieder vor Ort. Ulrich guckt gerade auf die Uhr und ich spreche ins Mikrofon. So ist es im Radio.
1: Live
0: ist live. Ja, genau. Das ist dein Lieblingslied gewesen, ne?
1: Absolut. Mein ganz, ganz schönes Stück. Diese Stimmung, ne? Er ist ja immer noch höllisch verliebt, aber tut so, als wenn er sie nicht mehr sehen möchte. Ist ganz klasse, das. Der genau. Absoluter Lieblingssong von mir.
0: Das ist schön. Ja, das nächste Stück ist eigentlich ein altes deutsches Volkslied und das habe ich mir, naja, gut, hast du dich vielleicht ein bisschen gewundert. Jeder kennt ja, weißt du, wie viel Sterne entstehen. Das ist ja eigentlich ein ganz schöner Text und er hat den aber umgeschrieben. Also, ich werde den nicht vorlesen. Der ist ja gut zu hören auf Deutsch. Ist ziemlich heftig und übersetzt ist das Ganze, steht das hier mit, das kann ich jetzt nicht erkennen. Naja, auf jeden Fall ist das seine, nein, ich habe es doch hier stehen, was erzähle ich denn? Das ist eine neuer Text von Udo Lindenberg und Angelina Macarone, das kann ein KünstlerInnen- und Ausnahme sein, ich weiß es nicht. Auf jeden Fall ist das erschienen 89 aus der CD BRD, Bunte Republik Deutschland. Ja, jetzt mal an alle Menschen mal ganz genau zuhören, ein Text, der wirklich in die Tiefe geht.

0: Ja, schon irgendwie ein heftiger Text, ne?
1: Schönes Schlaflied, ne?
0: Ja, das, ja genau, also eigentlich ist das ein Schlaflied, meine ich. Ne? Das ist irgendwie, ja, auch das ist Udo Lindenberg, um den es heute geht. Ja, wir haben gemerkt, wir haben schon viel zu erzählen gehabt. Deswegen haben wir einen Sendeplan, wir mussten auch schon ein Stück wegfallen lassen.
1: Ja, wir machen jetzt mal weiter, weil es ein nächstes spannendes Stück gibt, mit seinem Vater verbunden. Das hast du auch gefunden.
0: Ja, genau. Und das ist wohl, da hat er sich wohl mit dem, das ist ein Konzeptalbum. Es geht um Türen, um ein Hotel und um Schlüssel. Und das ist, also, das ist so viel, kann ich gar nicht alles aufzählen. Aber rausgekommen ist das Ganze 1991. Und hinten ist auch, glaube ich, ein Bild von seinem Vater. Da steht Gronau, Westfalen, 50er Jahre. Der Mann mit Kennermine und Sektglas ist Gustav. Gustav Lindenberg. Er feiert gern, wann immer möglich, ansonsten ist das Leben hart und eng. Genau, seinem Vater Gustav widmet Udo Lindenberg dieses Album, 10 Schlüssel zu einem oder zu seinem und dem eigenen Leben. Also da steckt so viel drin, das kriegen wir jetzt nicht unter.
1: Aber er erzählt ja gleich bestimmt über seinen Vater ein bisschen. Ne? Das macht er in seinen Songs ja auch, genau. Dass er so ganz wichtige Sachen auch erzählt in seinen Songs.
0: Ja, das hören wir jetzt mal genau.
1: Das da hören kann wir uns mal.
0: Jeder selber dann oder sein Urteil dann erlauben und ein bisschen zuhören jetzt.

0: Sehr eindrucksvoll, ja. Ja, jetzt kommen wir zum weiteren Wunschtitel. Das habe ich mir dann ausgesucht. Das heißt Candle in the Wind. Das ist von Elton John und ich glaube John Taupin oder wie heißt er, James Taupin. Die haben ja immer zusammen Sachen geschrieben. Kennen wir vielleicht, ist eigentlich gewidmet Norma Jean, also Marilyn Monroe. Wir werden uns das erstmal zusammen anhören hier. Candle in the Wind, auf Deutsch übrigens.
1: Wieder auf Deutsch, ne?
0: Genau, das hat er dann umgetextet. Genau, umgetextet. Ja, das hören wir jetzt mal.

0: Ja, das war jetzt seine Version von Candle in the Wind, Norma Jane. Das ist ja Marilyn Monroe. Das ist 73 geschrieben von Elton John und Bernie Taupin im Oktober 73 und veröffentlicht 74. Aber 97, beim Tod von Diana, die waren ja sehr befreundet, Elton John und Prinzessin Diana, da hat er auf der Trauerfeier am 6. September 97 das Stück nochmal umgeschrieben und gespielt. Ja, ich weiß gar nicht, wie der es hingekriegt hat, ohne dass er da weint. Und hat das bisschen auf Lady Di so konzipiert. Und Lindenberg macht was, also er schreibt, er singt über Marilyn Monroe, aber vermischt das auch, weil er sagt, die Pressehunde haben dich gejagt. Und das haben sie gemacht, die sind ja der Di im Auto verfolgt, in so einem Tunnel, und dann sind die zu Schaden gekommen. Nämlich,
1: bei gestorben. Der Verfolgung ist sie ja tödlich.
0: Genau, ne? Und das ist, also, ja, und er wollte sie retten. Also ich finde das schon, also,

0: Auch nicht so. Bin ich gespannt. Gitarrenlied heißt das, ne?
1: Ja, genau. Da habe ich auch ein bisschen, wenn wir Lindenberg eingeben, ich mache das über DuckDuck, also diese Suchmaschine, darf man auch mal machen, nicht alles über Google. Da kriegt man dann raus, aufgenommen 77 zum Musical Tell. Text ist von Tommy Fortman oder Fortman und Beat Hirt. Veröffentlicht 98 und dann erschien auf diesem Album Raritäten und Spezialitäten. Ich finde es ein grandioses Stück. Das wollen wir uns jetzt mal in ganzer Länge anhören. Geht genau 3 Minuten und 38 Sekunden.

0: Ja, Richard Zappa klebt den John Lennon. Das ist ja genial, was er da zusammengereimt hat. Also ein tolles Stück, auch gut, ja, gut arrangiert. Also hat mir gefallen.
1: Ist das so eine besondere CD-Raritäten, die auch ganz 50 Euro oder so gekostet hat? Kann das sein?
0: Nein, ist auf diese 5 CDs 11,99.
1: Echt? Da war das mit bei?
0: Ja, das war Wahnsinn. Wow. Also ich könnte natürlich, aber das spricht auch für mich. Also bei dir ist anders. Du hast die Biografie durchgeackert. Mhm. Ich hätte mich natürlich informieren können. Wo es genau, habe ich jetzt aber nicht gemacht. Ich habe nur aufgenommen 77, so ein Musical. Vielleicht werde ich das aber noch ein bisschen vertiefen und mir dann das nochmal besorgen.
1: Ah, okay.
0: Also ich fand es toll. Habe ich jetzt auch zum ersten Mal richtig bewusst durchgehört.
1: Genau.
0: Ja.
1: Ja, wir sind jetzt so Ende der 90er Jahre trotzdem angekommen. Also

Und da gab es noch mal wieder eine große Krise für ihn. Also er hatte in seinem Leben viele schwierige Momente. Also wir haben ja von Gustav gehört, der ein Despot war. Eigentlich liebte er eher seine Mutter Hermine, hat auch einen CD oder LP von über Hermine ja auch gemacht, weil die war, mit der war er sehr eng verbunden, weil Hermine musste die Familie retten, weil Gustav Despot, der, wenn die zu Hause mal eine Socke nicht richtig eingeräumt war, hat Gustav so einen Aufstand gemacht, dass die Familie erst mal 3 Tage woanders schlafen musste. Nur mal so als Beispiel. Mhm. Gut, und jetzt sind wir Ende der, so um im Jahr 2000 kam Udo in eine Sinnkrise. Also er wollte, obwohl wir ja viele spannende Dinge gemacht haben, hatte er nicht mehr so richtig Lust und Bock und hat getrunken mit Kumpels. Ganzen Tag waren die auf Sauftour und hat die Band, sein Panikauskasse hat ihn auch verlassen. Peter Maffay hat die angeworben. Und also es war ganz schwierige Zeit. Und dann kam der ganz große Schock. Im Jahre 2006 starb sein Bruder Erich. Erich ist 4 Jahre älter als Udo und war eine ganz wichtige Vertrauensperson für Udo. Und ja, Erich lebte in Berlin, war auch Maler, aber nicht so, wollte nicht so in die Öffentlichkeit. Und Udo war wieder unwahrscheinlich am Boden. Und dann kam eigentlich nur nicht die Chance, entweder ist es jetzt alles vorbei oder er kriegt nochmal einen ganz neuen Dreh. Und da hat er auch einen Produzenten gefunden, der gesagt, mit dem er das besprochen hat. Annette Humpe hatte mit ihm gesprochen. So, Udo, jetzt entweder machen wir jetzt nochmal eine LP, und du machst nochmal genau deine Stärken, deine alten Lieder, wo du ganz viel Persönliches drin ist, wo ganz wichtige Sachen sind, die du immer auch präsentieren wolltest. Oder ist es gewesen. Aber das geht nur ohne Alkohol. Die haben ein Studio gemietet. Udo war 3 Tage erstmal da, dann hat er einen Tief gehabt, ist nicht mehr gekommen. Da dachte man schon, es ist vorbei. Aber nach 2 Tagen kam er doch wieder. Und dann hat er tatsächlich 2006 eine ganz tolle neue CD herausgebracht. Die hieß Stark wie 2. Und da hat er auch seine Verbindung zu seinem Bruder beschrieben. Und diesen Song, der heißt auch Stark wie 2, den hören wir uns jetzt mal an.

0: ein absolut persönliches Song und er hat seinem Bruder ein wirklich musikalisches Denkmal gesetzt.
1: Das finde ich auch, genau.
0: Das ist also sehr berührend, auch gerade die letzten Zeilen, ne?
1: Genau.
0: Das, ja, und jetzt geht's gleich
1: weiter. Ja, in demselben CD ist auch sein Song, so heißt ja unsere Sendung, er macht sein Ding. Und das beschreibt er in seinem Song, Mein Ding. Ne? Und das hören wir uns jetzt mal an. Das ist auch

0: Der Mann, der immer sein Ding machte, sich hat nie verbiegen lassen, ist und heißt Udo Lindenberg.
1: Ja, und jetzt hat er nochmal tatsächlich eigentlich eine zweite Karriere gemacht. Er hat im Stadion gespielt, in der Waldbühne, habe ich gehört. Er hat super Erfolg plötzlich wieder gehabt durch diese CD Stark wie zwei und total ganz viele Leute ein Stadion gefüllt wieder. Ne? Also sind alle wieder, oh Mensch, Udo ist wieder da und das... Aus so einer, ein Mensch, der so viel Alkohol, der so oft am Trog hang, der einen Selbstmordversuch hat, als seine Mutter gestorben ist, und der dreht jetzt noch einmal total auf. Wir sind ungefähr im Jahre 2009, 2010, 2011. Absoluter Wahnsinn, dass er das gemacht hat, dass er das geschafft hat.
0: Aber auch immer wieder mit Zusammenbrüchen, weil ich habe das oft gelesen, da stand in der Bildzeitung oder in den Zeitungen, auch im Fernsehen, dass er dann wieder im Krankenhaus lag und dass er weniger machen wollte.
1: Da er immer so viel getrunken hat, musste er aufgepäppelt werden. Er hatte so ein eigenes Arztsystem oder Ärzte, die in sich um ihn gekümmert haben, muss man sich vorstellen. Ich glaube zuletzt nicht mehr so, weil in großem, hohem Alter ist es dann doch zu viel. Dann hat er dann doch nur noch Eierlikör getrunken. Und Bilder gemacht.
0: Mit dem Likör, genau, das ist eine Spezialität mit Alkohol.
1: Ganz genau, ganz genau. So, und jetzt, dann in dieser Zeit gab es auch noch ein ganz schönes, und das ist eine auch seiner besten CDs, die ich finde, Live im Hotel Atlantis, hatten wir vorhin schon mal ein Stück. Und da habe ich jetzt auch noch mal ein Stück mitgebracht, auch ein altes Stück von Udo aus 1978, das heißt Reeperbahn. Und da hat er wieder einen Gast dazu, der so mit so einer zweite näselnde Stimme, John Delay, und das ist auch irgendwie ganz schönes Stück, das hören wir uns jetzt mal an.
0: Okay.
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0: Ja, hier noch mit einem musikalischen Zitat, Come Together. Ja, die Beatles haben ja auch viel mit Reeperbahn, mit Hamburg zu tun, 62, als sie noch ganz unbekannt waren. Ja, ein fast krönender Abschluss dieser genialen Sendung.
1: Ja, genau, wir können noch mal so ein bisschen Fazit ziehen. Also er hat sagenhafte 36 Alben rausgebracht, mhm. Das ist schon enorm. Und ich habe auch noch einen kleinen Buchtipp, so eine Autobiografie, fand ich sehr spannend, mit einem Spiegelreporter Thomas Hütlin von 2018, hat eine spannende Biografie über Udo Lindenberg herausgebracht. Wollte ich nur noch mal einen Tipp geben, wer sich ein bisschen näher damit noch beschäftigen müsste. Und dann wurde er einmal gefragt, warum er eigentlich so spät, er wird ja nächstes Jahr 80, warum er eigentlich immer noch so aktiv ist. Und da hat er gesagt, es ist der Jubel des Publikums. Es erzeugt ein innerliches Schweben wie in einer Wolke. Dies ist für mich ein einzigartiges Gefühl. Es ist Zuneigung und Belohnung für mein künstlerisches Schaffen, hat Udo Meiner gesagt. Mhm. Ich finde, das fasst es ganz gut zusammen.
0: Ja, da kann ich ja fast ein Zitat hier, ich muss nochmal auf diesen kleinen Artikel, wir machen Werbung für den Visakurier, ja die einzige große Zeitung hier in Bremen, 31. Mai diesen Jahres rausgekommen, Udo Lindenberg als Vollzeitmaler, Deutschrocker setzt auf Kunst und da sagt er, es wird das Jahr der Malerei. Ich habe 12 Monate dem schnellen Strich und den leckeren Farben gewidmet. Er trinkt ja seine Farben auch manchmal. Und er malt seit 1990er mit Likör. Und die nächste seiner Ausstellungen ist am 29. Juni im Schloss Oberhausen. Genau. Und dann wird das zum Schloss Udohausen. Und also er macht sich so ein bisschen rar. Aber weißt du, was ich mir vorstellen kann?
1: Was denn?
0: Von der Plattenfirma. Nächstes Jahr wird er 80. Da wird sicherlich irgendwas rauskommen.
1: Das kann gut sein.
0: Und deswegen kommen wir wieder, wir haben ein bisschen diskutiert, aber nochmal zu Free Orbit, die jetzt eben am 31. Mai erschienen ist, nach 55 Jahren mit Peter Herbolzheimer, dem Jazz-Posaunisten. Letztes Stück noch, habe ich jetzt mal ausgesucht, Keep on Dreaming, Musik und Text von Udo Lindenberg. So hat er mal angefangen.
1: Sollen wir uns schon verabschieden, oder?
0: Ja, das ist...
1: Dann sagen wir jetzt besten Dank.
0: Aber Moment, wir haben ja reserviert, also Wallerherrstraße gibt es ein schönes kleines Restaurant, schöne kleine schnucklige Küche, da gehen wir gleich hin, erst was essen. Aber wir haben ja immer so die Frage, die ich dann stelle, was machen wir als nächstes? Dürfen wir da schon...
1: Nein, auch das sage ich dann immer, das besprechen wir gleich nochmal in Ruhe. Wir haben natürlich schon gewisse Ideen, wir machen auch jeden Fall weiter, also auch im Herbst oder November. Und das müssen wir gleich nochmal ganz genau besprechen. Und dann bedanke ich mich einfach bei den Zuhörer und Zuhörerinnen für die Aufmerksamkeit.
0: Ja, ich sage auch danke, aber eine Sache noch, und zwar wer jetzt, das ist jetzt wieder Werbung für uns, nächsten Dienstag, das ist ein Dienstag natürlich, 24. Juni von 18 bis 20 Uhr, dann mal wieder Klaus Kimmerer hier zu Gast und er wird dann Reggae vorstellen, wieder Reggae vom Feinsten, also eine Sendung mit Klaus Kimmerer. Ich darf dann hier mal die Technik machen. Nächsten Dienstag, 24. Juni, 18 bis 20 Uhr. Ja, sendeverantwortlich ist ist Ulrich Havemann für diese letzten beiden Stunden. Und ich habe hier versucht, die Technik zu machen.
1: Gut, dann bis zum nächsten Mal.
0: Ja, genau. Und ich habe schon richtig Kohldampf. Und jetzt kommt nochmal Keep on Dreaming, Free Orbit, wo Udo Lindenberg spielt, Schlagzeug und singt.

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1: Ja, ich muss hier doch nochmal ganz kurz anwenden. Das singt gar nicht Udo Lindenberg, weil auf dieser LP Free Orbiter singen beide, oder Mike Brooks und Lindenberg, Udo Lindenberg. Was wir jetzt hören, ist wohl die Stimme von Mike Brooks. Aber vielleicht kommt Udo ja noch. Ja, Udo spielt aber Schlagzeug. Okay, wir verabschieden uns nochmal und ja, sowas kommt.

0: Warum wird es heutzutage, wenn man eine Wahrheit aussprechen will, immer häufiger als Notwendigkeit empfunden, das auf humoristische, satirische oder ironische Weise zu tun, somit die Wahrheit zu versüßen, als wäre es eine bittere Pille? Dostojewski.
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Moin und herzlich willkommen zu Widerhall, unserer neuesten Ausgabe von und mit mir, Jens-Uwe Böttcher. Heute wieder in der 4L, heißt in der Lilienthaler Literatur-Leselounge. Musikalisch haben wir jetzt mit dem Ende begonnen. Was soll das denn heißen? Das heißt, wir haben natürlich bei der neuen Sendung auch einen neuen Rausschmeißer. Und das ist er. Und den wollte ich euch einmal in voller Länge vorspielen. Denn am Ende, da kneift meist so ein bisschen die Zeit. Aber trotzdem, am Ende werdet ihr noch ein bisschen was davon hören. Jetzt aber erstmal zum Thema, was haben wir heute dran? Ich habe vor, von Johann Gottfried Herder einen Text vorzutragen. Und ein wenig wieder mal sozusagen zum Einstimmen auf Literatur, auf ein paar sprachliche Besonderheiten, sagen wir es mal so, einzugehen. Aber jetzt erstmal wieder ein bisschen Musik von Georg Philipp Telemann, die Fantasie für Flöte, für Blockflöte Nummer 1 in A-Dur.

0: was haben wir denn hier so für Stilblüten? Was ist mir in letzter Zeit sprachlich aufgefallen? Berlin, mal wieder Berlin. Berlins parteilose Kultursenatorin Sarah Wedel-Wilson hat am Freitag um ihre Entlassung gebeten, hat der Berliner regierende Bürgermeister bekannt gegeben. Steht, das teilte der regierende Bürgermeister Kai Wegner, CDU, in der Hauptstadt. Und jetzt wird er zitiert, Sarah Wedel-Wilson übernimmt politisch und persönliche Verantwortung, dafür gebührt ihr Respekt, erklärte Wegner. Hintergrund ist der Bericht des Berliner Landesrechnungshofs zur Vergabe von Fördermitteln für Projekte gegen Antisemitismus. So, was sollen wir daraus jetzt schließen? Sie übernimmt politisch und persönliche Verantwortung. Diese Unterscheidung hat zuerst Willy Brandt Anfang der 70er Jahre gebracht. Vorher hieß es, er ist verantwortlich für Fehlverhalten und geht. Und Brandt, der bekanntlich sehr empfindlich war, wollte das nicht so ganz auf sich beruhen lassen und hat dann gesagt, okay, ich übernehme die politische Verantwortung für Fehlverhalten, aber an sich habe ich sonst mir nichts zu Schulden kommen lassen. Gut, seitdem geistert diese Zweiteilung durch den Raum, aber hier hat es einen neuen Höhepunkt erreicht. Sie übernimmt die politische und persönliche Verantwortung für Mist, den sie gebaut haben, weil sie sich nämlich nicht nach dem geltenden Recht Berlins gehalten hat, dann nimmt sie ihren Hut, als sie ihn nicht mehr kann, und Kai Wegner schreibt dann, dafür gebührt ihr Respekt für das Selbstverständliche, erstens für das Fehlverhalten oder dann dafür, dass er dann endlich geht? Seltsam, oder? Na gut, was haben wir denn sonst noch? Horst Lichter wird zitiert jetzt vor kurzem. Wenn du jetzt verunfallst, so war meine Idee, hast du eine Lebensversicherung. Dann merkt keiner was von deinen finanziellen Problemen. Also verunfallen, dieses Ver und End, das ist ja mittlerweile auch fast wie eine Plage, überall Vorsilben oder Nachsilben hinzubringen. Du stirbst ja nicht mehr, du verstirbst, du musst versterben. Oder es wird dir nichts mehr unmöglich, das verunmöglicht. Und hier ist es also, er verunfallt, er leidet keinen Unfall, sondern er verunfallt. Oder das End als Vorsilbe. Ich eile nicht mehr, ich enteile. Und ich werde nicht mehr gesandt, ich werde entsandt. Gut, manchmal erlebt man aber auch das Umgekehrte, dass eine Silbe weggelassen wird, weil man wieder mal aus dem Englischen wörtlich übersetzt hat, statt beim anerkannten deutschen Begriff zu bleiben. Das Wörtchen extra sollte beim Geschmack eines nativen Olivenöls eigentlich den Unterschied machen. Machen? Ausmachen, so habe ich das kennengelernt. Aber so ist das. Eine Sache, die hat mich dann zum Schmunzeln gemacht, da war einer beim Gender-Perfektionieren gestolpert. Die Beauftragten und Beauftragtinnen haben das und das gesagt. Hervorragend.
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0: So, wir kommen jetzt zum Hauptteil meiner heutigen Sendung, einem Auszug aus Johann Gottfried Herders Abhandlung über den Ursprung der Sprache. Herder ist ja 1744 in einer kleinen Stadt in Ostpreußen, im damaligen Ostpreußen, geboren. Gestorben ist er 1802 in Weimar, gleichsam im Windschatten Goethes, der ihn dahin geholt hatte. Er war Sohn eines bescheiden lebenden Kantors und Schullehrers. Er sollte eigentlich ursprünglich Chirurg werden, nein, ganz ursprünglich, so ist das richtig, wollten seine Eltern ihn für den Kirchendienst gewinnen, also Theologe sollte er werden, und das ist er dann geworden. Er hat ein recht bewegtes Leben, unter anderem war er auch Reisebegleiter eines fürstbischöflichen Sprösslings aus Eutin. In Darmstadt hat er seine spätere Frau kennengelernt. In Bückeburg hat er eine Stellung als Oberprediger und Konsistorialrat gehabt, an der Residenz. Und er hat dann diese Abhandlung über den Ursprung der Sprache geschrieben. Daran hat er einige Jahre gesessen. Und dafür ist ihm 1772 von der Berliner Akademie eine Auszeichnung zugesprochen worden. Auf seinen weiteren Lebenslauf brauche ich, glaube ich, nicht einzugehen. Es reicht zu wissen, dass er zu den einflussreichsten Schriftstellern und Denkern deutscher Sprache in der Aufklärung gegolten hat und mit Wieland, Goethe und Schiller zum klassischen Viergestirn von Weimar gezählt wird. Ich habe jetzt ausgesucht den ersten Abschnitt aus dieser Abhandlung, die ist ein bisschen länger, und ich werde gleich mal darauf eingehen, aber vorher machen wir noch mal so eine ganz kleine Musik, gewissermaßen zur Einstimmung von Telemann.

Ich finde diesen Text einfach schön. Er ist schon ziemlich alt, aber er ist herrlich geschrieben. Haben die Menschen ihren Naturfähigkeiten überlassen, sich selbst Sprache erfinden können? Von Johann Gottfried Herder aus Abhandlungen über den Ursprung der Sprache. Erster Abschnitt, erster Teil. Schon als Tier hat der Mensch Sprache. Alle Heftigen und die Heftigsten unter den Heftigen, die schmerzhaften Empfindungen seines Körpers, alle starke Leidenschaften seiner Seele äußern sich unmittelbar im Geschrei, in Töne, in wilde, unartikulierte Laute. Ein leidendes Tier, sowohl als der Held Philoktet, wenn es der Schmerz anfallet, wird wimmern, wird ächzen und wäre es gleich verlassen auf einer wüsten Insel ohne Anblick, Spur und Hoffnung eines hülfenden Nebengeschöpfes. Es ist, als ob's freier atmete, indem es dem brennenden, geängstigten Hauche Luft gibt. Es ist, als ob's einen Teil seines Schmerzes verseufzte und aus dem leeren Luftraum wenigstens neue Kräfte zum Verschmerzen in sich zöge, indem es die tauben Winde mit Ächzen füllet. So wenig hat uns die Natur als abgesonderte Steinfelsen, als egoistische Monaden geschaffen. Selbst die feinsten Seiten des tierischen Gefühls. Ich muss mich dieses Gleichnisses bedienen, weil ich für die Mechanik fühlender Körper kein besseres weiß. Selbst die Seiten, deren Klang und Anstrengung gar nicht von Willkür und langsamen Bedacht herrühret, ja deren Natur noch von aller forschenden Vernunft nicht hat erforscht werden können, selbst die sind in ihrem ganzen Spiele, auch ohne das Bewusstsein fremder Sympathie, zu einer Äußerung auf andere Geschöpfe gerichtet. Die geschlagene Seite tut ihre Naturpflicht. Sie klingt, sie ruft einer gleichfühlenden Echo, selbst wenn keine da ist, selbst wenn sie nicht hoffet und wartet, dass ihr eine antworte. Sollte die Physiologie je so weit kommen, dass sie die Seelenlehre demonstrierte, woran ich aber sehr zweifle, so würde sie dieser Erscheinung manchen Lichtstrahl aus der Zergliederung des Nervenbaues zuführen. Sie vielleicht aber auch in einzelne, zu kleine und stumpfe Bande verteilen. Lasset sie uns jetzt im Ganzen als ein helles Naturgesetz annehmen. Hier ist ein empfindsames Wesen, das keine seiner lebhaften Empfindungen in sich einschließen kann, das im ersten überraschenden Augenblick, selbst ohne Willkür und Absicht, jede in Laut äußern muss. Das war gleichsam der letzte mütterliche Druck der bildenden Hand der Natur, dass sie allen das Gesetz auf die Welt mitgab. Empfinde nicht für dich allein, sondern dein Gefühl töne. Und da dieser letzte schaffende Druck auf alle von einer Gattung einartig war, so wurde dies Gesetz Segen. Deine Empfindung töne deinem Geschlecht einartig und werde also von allen wie von einem Mitfühlen vernommen. Nun rühre man es nicht an, dies schwache, empfindsame Wesen. So allein und einzeln und jedem feindlichen Sturme des Weltalls es ausgezeichnet gesetzt scheinet, so ist's nicht allein. Es steht mir der ganzen Natur im Bunde. Zart beseitet, aber die Natur hat in diese Seiten Töne verborgen, die, gereizt und ermuntert, wieder andere gleich zart gebaute Geschöpfe wecken und, wie durch eine unsichtbare Kette, einem entfernten Herzen Funken mitteilen können, für dies ungeschehene Geschöpf zu fühlen. Diese Seufzer, diese Töne sind Sprache. Es gibt also eine Sprache der Empfindung, die unmittelbares Naturgesetz ist. Dass der Mensch sie ursprünglich mit den Tieren gemein habe, bezeugen jetzt freilich mehr gewisse Reste als volle Ausbrüche. Allein auch diese Reste sind unwidersprechlich. Unsere künstliche Sprache mag die Sprache der Natur so verdrängen, unsere bürgerliche Lebensart und gesellschaftliche Artigkeit mag die Flut und das Meer der Leidenschaften so gedämmet, ausgetrocknet und abgeleitet haben, als man will. Der heftigste Augenblick der Empfindung, wo und wie selten er sich finde, nimmt noch immer sein Recht wieder und tönt in seiner mütterlichen Sprache unmittelbar durch Akzente.
Der auffahrende Sturm einer Leidenschaft, der plötzliche Überfall von Freude oder Freiheit, Schmerz und Jammer, wenn sie tiefe Furchen in die Seele graben, ein übermannendes Gefühl von Rache, Verzweiflung, Wut, Schrecken, Grausen und so weiter, alle kündigen sich an und jede nach ihrer Art verschieden an. So viel Gattungen von Fühlbarkeit in unserer Natur schlummern, so viel auch Tonarten. Ich merke also an, dass je weniger die menschliche Natur mit einer Tierart verwandt, je ungleichartiger sie mit ihr am Nervenbaum ist, desto weniger ist ihre Natursprache uns verständlich. Wir verstehen als Erdentiere das Erdentier besser als das Wassergeschöpf und auf der Erde das Herdentier besser als das Waldgeschöpf und unter den Herdetieren die am meisten, die uns am nächsten kommen. Nur dass freilich auch bei diesen Umgang und Gewohnheit mehr oder weniger tun. Es ist natürlich, dass der Araber, der mit seinem Pferd nur ein Stück ausmacht, es mehr versteht als der, der zum ersten Mal ein Pferd beschreitet. Fast so gut, als Hektor in der Iliade mit den Seinigen sprechen konnte. Der Araber in der Wüste, der nichts Lebendiges um sich hat als sein Kamel und etwa den Flug umirrender Vögel, kann leichter jenes Natur verstehen und das Geschrei dieser zu verstehen glauben, als wir in unseren Behausungen. Der Sohn des Waldes, der Jäger, versteht die Stimme des Hirsches und der Lappländer seines Rentieres, doch alles folgt oder ist Ausnahme. Eigentlich ist diese Sprache der Natur eine Völkersprache für jede Gattung unter sich. Und so hat auch der Mensch die seinige.

Nun sind freilich diese Töne sehr einfach. Und wenn sie artikuliert und als Interjektionen aufs Papier hinbuchstabiert werden, so haben die entgegengesetztesten Empfindungen fast einen Ausdruck. Das matte Ach ist sowohl Laut der zerschmelzenden Liebe als der sinkenden Verzweiflung. Das feurige O sowohl Ausbruch der plötzlichen Freude als der auffahrenden Wut, der steigenden Bewunderung als des zuwallenden Bejammerns. Allein sind denn diese Laute da, um als Interjektionen aufs Papier gemalt zu werden? Die Träne, die in diesem trüben, erloschenen, nach Trost schmachtenden Auge schwimmt, wie rührend ist sie im ganzen Gemälde des Antlitzes der Wehmut. Nehmet sie allein und sie ist ein kalter Wassertropfen. Bringet sie unter das Mikroskop und ich will nicht wissen, was sie da sein mag. Dieser ermattende Hauch, der halbe Seufzer, der auf der vom Schmerz verzogenen Lippe so rührend stirbt, sondert ihn ab von allen seinen lebendigen Gehülfen, und er ist ein leerer Luftstoß. Kann's mit den Tönen der Empfindung anders sein? In ihrem lebendigen Zusammenhange, im ganzen Bilde der wirkenden Natur, begleitet von so vielen anderen Erscheinungen, sind sie rührend und genugsam. Aber von allen getrennet, herausgerissen, ihres Lebens beraubet, freilich nichts als Ziffern. Die Stimme der Natur ist gemalter, verwillkürter Buchstabe. Wenig sind diese Sprachtöne freilich. Allein die empfindsame Natur, sofern sie bloß mechanisch leidet, hat auch weniger Hauptarten der Empfindung, als unsere Psychologien der Seele als Leidenschaften anzählen oder andichten. Nur jedes Gefühl ist in solchem Zustande, je weniger in Fäden zerteilt, ein umso mächtiger anziehendes Band. Die Töne reden nicht viel, aber stark. Ob der Klageton überwunden der Seele oder des Körpers wimmere, dieses Geschrei von Furcht oder Schmerz ausgepresst werde, ob dies weiche Ach sich mit einem Kuss oder einer Träne an den Busen der Geliebten drücke, alle solche Unterschiede zu bestimmen, war diese Sprache nicht da. Sie sollte zum Gemälde hinrufen. Dies Gemälde wird schon vor sich selbst reden. Sie sollte tönen, nicht aber schildern. Überhaupt Grenzen nach jener Fabel des Sokrates Schmerz und Wollust. Die Natur hat in der Empfindung ihre Ende zusammengeknüpft. Und was kann also die Sprache der Empfindung anders als solche Berührungspunkte zeigen? Jetzt darf ich anwenden. In allen Sprachen des Ursprungs tönen noch Reste dieser Naturtöne. Nur freilich sind sie nicht die Hauptfäden der menschlichen Sprache. Sie sind nicht die eigentlichen Wurzeln, aber die Säfte, die die Wurzeln der Sprache beleben. In einer feinen, spät erfundenen metaphysischen Sprache, die von der ursprünglichen wilden Mutter des menschlichen Geschlechts, einer Abart vielleicht im vierten Gliede und nach langen Jahrtausenden der Abartung selbst wieder Jahrhunderte ihres Lebens hindurch verfeinert, zivilisiert und humanisiert worden, eine solche Sprache, das Kind der Vernunft und Gesellschaft, kann wenig oder nichts mehr von der Kindheit ihrer ersten Mutter wissen. Allein die alten, die wildesten Sprachen, je näher zum Ursprunge, enthalten davon desto mehr. Ich kann hier noch nicht von der geringsten menschlichen Bildung der Sprache reden, sondern nur rohe Materialien betrachten. Noch existiert für mich kein Wort, sondern nur Töne zum Wort einer Empfindung. Aber sehet, in den genannten Sprachen, in ihren Interjektionen, in den Wurzeln ihrer Nominum und Verborum, wie viel aufgefangene Reste dieser Töne. Die ältesten morgenländischen Sprachen sind voll von Ausrufen, für die wir später gebildeten Völker oft nichts als Lücken oder stumpfen, tauben Missverstand haben. In ihren Elegien tönen, wie bei den Wilden auf ihren Gräbern, jene Heul- und Klagetöne. Eine fortgehende Interjektion der Natursprache, in ihren Lobpsalmen das Freudengeschrei und die wiederkommenden Hallelujas, die Shaw aus dem Munde der Klageweiber erkläret und die bei uns so oft feierlicher Unsinn sind. Im Gang,
Im Schwunge ihrer Gedichte und der Gesänge anderer alten Völker tönet der Ton, der noch die Krieges- und Religionstänze, die Trauer- und Freudengesänge aller Wilden belebet, sie mögen am Fuß der Cordilleras oder im Schnee der Irokesen, in Brasilien oder auf den Karaiben wohnen, die Wurzeln ihrer einfachsten, wirksamsten, frühesten Verben endlich sind jene ersten Ausrufe der Natur, die erst später gemodelt wurden, und die Sprachen aller alten und wilden Völker sind daher in diesem innern, lebendigen Tone für Fremde ewig unaussprechlich.

0: Tönende Sprache lässt sich vollständig in Buchstaben bringen, nur noch weniger in 20 Buchstaben. Dies zeugen alle Sprachen sämtlich und sonders. Die Artikulationen unserer Sprachwerkzeuge sind so viel, ein jeder Laut wird auf so mannigfaltige Weise ausgesprochen, dass zum einen Herr Lambert im zweiten Teil seines Organon mit Recht hat zeigen können, wie weit weniger wir Buchstaben als Laute haben und wie unbestimmt also diese von jenen ausgedrückt werden können. Und das ist doch nur aus der deutschen Sprache gezeigt, die die Vieltönigkeit und den Unterschied ihrer Dialekte noch nicht einmal in eine Schriftsprache aufgenommen hat, viel weniger, wo die ganze Sprache nichts als solch ein lebendiger Dialekt ist. Woher rühren alle Eigenheiten und Sonderbarkeiten der Orthographie, als wegen der Unbehöflichkeit zu schreiben, wie man spricht? Welche lebendige Sprache lässt sich ihren Tönen nach aus Bücherbuchstaben lernen? Und welche tote Sprache daher aufwecken? Je lebendiger nun eine Sprache ist, je weniger man daran gedacht hat, sie in Buchstaben zu fassen, je ursprünglicher sie zum vollen, unausgesonderten Laute der Natur hinaufsteigt, desto minder ist sie auch schreibbar, desto minder mit 20 Buchstaben schreibbar, ja oft für Fremdlinge ganz unaussprechlich. Der Paterale, der sich 10 Jahre unter den Abenakiern in Nordamerika aufgehalten, klagt hierüber so sehr, dass er mit aller Aufmerksamkeit doch oft nur die Hälfte des Wortes wiederholt und sich lächerlich gemacht. Wie weit lächerlich hätte er mit seinen französischen Buchstaben beziffert? Der Pater Chaumonot, der 50 Jahre unter den Huronen zugebracht und sich an eine Grammatik ihrer Sprache gewagt, klagt dem ungeachtet über ihre Kehlbuchstaben und ihre unaussprechlichen Akzente. Oft hätten 2 Wörter, die ganz aus einerlei Buchstaben bestünden, die verschiedensten Bedeutungen. Garcilaso de Vega beklagt sich über die Spanier, wie sehr sie die peruanische Sprache im Laute der Wörter verstellet, verstümmelt, verfälscht und aus bloßen Verfälschungen den Peruanern das schlimmste Zeug angedichtet. De la Condamine sagt von einer kleinen Nation am Amazonasfluss, ein Teil von ihren Wörtern könnte nicht, auch nicht einmal sehr unvollständig geschrieben werden. Man müsste wenigstens 9 oder 10 Silben dazu gebrauchen, wo sie in der Aussprache kaum 3 auszusprechen scheinen. La Loubert von der siamischen Sprache, unter 10 Wörtern, die der Europäer ausspricht, versteht ein geborener Siamer vielleicht kein einziges. Man mag sich Mühe geben, so viel man will, ihre Sprache mit unseren Buchstaben auszudrücken. Und was brauchen wir Völker aus so entlegenen Enden der Erde? Unser kleiner Rest von Wilden in Europa, Estländer und Lappen und so weiter, haben oft ebenso halbartikulierte und unschreibbare Schelle als Huronen und Peruaner. Russen und Polen, solange ihre Sprachen geschrieben und schriftgebildet sind, aspirieren noch immer so, dass der wahre Ton ihrer Organisation nicht durch Buchstaben gemalt werden kann. Der Engländer, wie quälet er sich, seine Töne zu schreiben, und wie wenig ist der noch, der geschriebenes Englisch versteht, ein sprechender Engländer. Der Franzose, der weniger aus der Kehle hinaufholet, und der Halbgrieche, der Italiener, der gleichsam in einer höheren Gegend des Mundes in einem feinen Äther spricht, behält immer noch lebendigen Ton. Seine Laute müssen innerhalb der Organe bleiben, wo sie gebildet wurden. Als gemalte Buchstaben sind sie, so bequem und einartig sie der lange Schriftgebrauch gemacht habe, immer nur Schatten.
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Zwei kleine Beispiele für mein Verständnis von Sprachverwirrung will ich noch zum Besten geben. Ich will das jetzt nicht überdehnen, aber die beiden muss ich noch bringen. Man bläht ja die Worte, die Vokabeln manchmal oder die Fachbegriffe auch künstlich auf. Früher, jahrzehntelang, ging man zum Training.

0: Fußball oder sonst was. Heute geht man zu einer Trainingseinheit. Man hat auch eine Trainingseinheit absolviert. Also Training reicht nicht mehr. Oder man hat auch kein Problem, sondern man hat eine Problemstellung. Das ist die Problemstellung. Also das könnte ich mit weiteren Beispielen auch fortführen, aber ich glaube, das haben wir jetzt erstmal klar gemacht. Dann gibt es seit Neuestem, das heißt, ich habe das jetzt vor kurzem erst mehrfach gelesen, auch gehört im Radio, es gilt die Unschuldsvermutung. Dieser Satz wird mittlerweile wie so ein Stempel oder wie bei Fragen und Unsicherheiten, fragen Sie einen Arzt oder Apotheker. Nicht? Das wird auch immer so hinten angehängt, hört keiner zu und es ist runtergeleiert wie, naja, sonst was. Ein Beispiel jetzt aus Hessen. Es gilt die Unschuldsvermutung. Die Entlassung seines Staatssekretärs wegen des Vorwurfs sexueller Verfehlungen war für Minister Kaveh Mansouri unvermeidlich. Eine weitere Meldung, ein paar Tage später, geht er etwas näher drauf ein. Und da kommt das, was ich auch meine. Mansouri hatte die Entlassung seines Staatssekretärs am 13. April vom Ministerpräsidenten erbeten, was dieser noch am selben Tag bestätigte. Dem Staatssekretär wird vorgeworfen, während einer Feier im Februar einer Mitarbeiterin an das Gesäß gegriffen zu haben. Entschuldigung. Der 43-Jährige bestreitet diese Vorwürfe und es gilt die Unschuldsvermutung. Der Staatsanwalt in Wiesbaden hat nach einer Strafanzeige ein Ermittlungsverfahren wegen des Anfangsverdachts auf sexuelle Belästigung gegen Sömnis eingeleitet. Soweit also dieser Text. Es gilt die Unschuldsvermutung. Was heißt das in dem Fall? Da wird also ganz ausführlich berichtet, es gibt ausführlichere Texte als diesen hier, wie jemand angeblich verfehlt haben soll und häufig sitzt er schon in Untersuchungshaft oder er steht kurz vor der Verurteilung und dann kommt da sozusagen wieder Stempel, dann es gilt die Unschuldsvermutung. Also liebe Leute, das kann man uns eigentlich auch ersparen. Was soll der Quatsch, dass einer erst, wenn er rechtskräftig verurteilt ist, die Unschuldsvermutung abgeben muss? Das ist ja eigentlich vollkommen klar. Also das Ganze, das können wir uns wirklich sparen.
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0: Am kommenden Wochenende ist bekanntlich Pfingsten. Da habe ich mir eine Sondersendung ausgedacht. Ich möchte von Ariel Ramirez die Missa Criolla vorstellen und zusammen damit ein paar Texte von Jorge Luis Borges. Beides Argentinier, der eine gehört zu den führenden Komponisten Südamerikas und Jorge Luis Borges ist möglicherweise noch bekannter und wird von einigen nicht nur als der größte argentinische Schriftsteller, sondern als einer der größten, wenn nicht der größte spanischsprachige Schriftsteller überhaupt angesehen. Im Vorgriff darauf, wir haben jetzt nur noch etwas Zeit, finde ich eigentlich ganz gut, möchte ich eine andere ausländische Messe, also außereuropäische Messe vorstellen, die mir auch sehr gut gefällt. Das ist die Missa Luba. Sie stammt aus dem Kongo und wird in einer CD, die mir vorliegt, vom Mungano National Choir vorgetragen. Da möchte ich euch heute ein paar Ausschnitte vorstellen, bevor wir dann ganz zum Schluss nochmal die Maschinada von Henrique als Rausschmeißer hören.

Das war, man konnte es hören, das Kyrie aus der afrikanischen Messe Missa Luba. Ich lasse jetzt gleich das Gloria und das Credo hintereinander durchspielen. Das Sanctus und das Agnus Dei müssen wir uns wahrscheinlich für eine andere Gelegenheit aufbewahren.

So, das war's dann schon wieder fast für die heutige Ausgabe von Widerhall, der Sendung aus unserem Studio in Lilienthal von und mit mir, Jens Uwe Böttcher. Damit das Ganze nicht so ganz weihevoll zu Ende geht, habe ich noch einen Klassiker von Wilhelm Busch mitgebracht. Fink und Frosch. Im Apfelbaume pfeift der Fink sein Pinke-Pink. Ein Laubfrosch klettert mühsam nach bis auf das blaume Blätterdach und bläht sich auf und quakt, ja, ja, Herr Nachbar, ich bin auch noch da. Und wie der Vogel frisch und süß sein Frühlingslied erklingen ließ, gleich muß der Frosch in rauen Tönen den Schusterbass dazwischen dröhnen. Juchheia, heia, spricht der Fink, fort flieg ich flink und schwingt sich in die Lüfte hoch. Wat, ruft der Frosch, dat kann ich auch. Macht einen ungeschickten Satz, fällt auf den harten Gartenplatz, ist platt, wie man die Kuchen backt und hat für ewig ausgequackt. Wenn einer, der mit Mühe kaum geklettert ist, auf einen Baum schon meint, dass er ein Vogel wäre, so irrt sich der. Meine Übergangs-E-Mail-Adresse, die echte, die macht noch ein bisschen Schwierigkeiten, die hakt, ist jens-u-böttcher@mail.de. WhatsApp und Instagram sind in Vorbereitung. Ansonsten wünsche ich euch allen eine schöne Woche und bis zum kommenden Wochenende.

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Hallo und herzlich willkommen. Heute gibt es Ausgabe Nummer 588 von Radio DARC. Das Datum der Erstveröffentlichung ist Freitag, der 15. Mai 2026. Wir laden Sie ein, in der kommenden Sendestunde allerlei spannende Neuigkeiten und Berichte aus der spannenden Welt der Funktechnik kennenzulernen. Ich bin Cody Farrin und werde Sie durch die kommende Sendestunde führen. Immer am 1. Mai-Wochenende findet der Schlösser- und Burgentag statt und auch die Funkamateure sind da meist nicht weit mit irgendwelchen Aktivierungen. Von einer solchen in der rheinland-pfälzischen Stadt Limburger Hof berichten wir in diesem Programm. Ja, Amateurfunk ist wahrlich eine Obsession. Und dazu haben wir zum Start einen richtig fetzigen Disco-Titel aus den 80er Jahren. Hier ist die US-Gruppe Animotion mit Obsession.

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1: Heute mit diesen Themen. Radio DARC zu erneutem Frequenzwechsel gezwungen. Belgische Streitkräfte rufen Funkamateure zur Unterstützung auf. Auszeichnung für neuartiges Konzept bei DX-Expeditionen. Video aus der Stratosphäre und Funkevent zu 800 Jahren Parchim. Am Mikrofon Conny Farren. Der am 3. Mai durchgeführte Frequenzwechsel der Radio DARC Hauptsendung auf 6070 kHz hat entgegen aller Erwartungen zu starken Empfangsproblemen in Ost- und Süddeutschland geführt. Im Westen war jedoch eine deutliche Verbesserung zu verzeichnen. Um die aktuellen Probleme zu beheben, hat sich das Redaktionsteam zu einem kurzfristigen Wechsel zurück auf 9600 kHz entschlossen. Es wird jedoch an einer besseren Lösung gearbeitet. In Frage kommt eine Aussendung im 41-Meter-Band, etwa auf der Frequenz 7380 kHz. Das könnte nach bisherigen Erkenntnissen einen Kompromiss darstellen, um den Empfang unter den gegebenen Ausbreitungsbedingungen sowohl in Ost- als auch in Westdeutschland im Sommer stabil zu halten. Wir halten Sie auf dem Laufenden. Bitte beachten Sie hierzu auch die Radio DARC-Webseite. Es ist ein eher ungewöhnlicher Aufruf. Das belgische Verteidigungsministerium sucht im Rahmen seines Programms Innovation for Defense gezielt die Zusammenarbeit mit der Amateurfunk-Community. Vom 22. bis 24. Mai 2026 findet dazu im Ausbildungszentrum für Kommandos in Marche-les-Dames bei Namur das Innovationswochenende Battlefield of Things 3 statt. Die Erfahrungen aus jüngsten globalen Konflikten zeigen, dass das elektromagnetische Spektrum in militärischen Auseinandersetzungen zum kritischen Faktor geworden ist. Ob Drohnen, Breitbandstörsender oder mobile Radarsysteme, das Funkfrequenzspektrum ist heute ein dicht besiedelter und hart umkämpfter Raum. Dabei ist es lebenswichtig, Signale in Echtzeit zu erkennen und zu identifizieren. Doch stoßen starre militärische Beschaffungsprozesse oft an ihre Grenzen, weshalb man nun in unserem Nachbarland auf die Agilität und das Spezialwissen der Maker-Szene und der Funkamateure setzt. Die Organisatoren betonen, dass gerade das fundierte Praxiswissen über Antennenbau unter improvisierten Bedingungen, Wellenausbreitung in schwierigem Gelände sowie der versierte Umgang mit Software-Defined Radio für die Entwicklung neuer Prototypen von unschätzbarem Wert ist. Gesucht werden daher keine Theoretiker, sondern pragmatische Macher mit Hands-on-Erfahrung, die bereit sind, in multidisziplinären Teams bestehend aus Soldaten, Ingenieuren und Studenten innerhalb von 2,5 Tagen funktionstüchtige Lösungen zu entwickeln. International nehmen solche Kooperationen zu, weil die Flexibilität des Amateurfunks oft schneller praktikable Lösungen bietet als klassische Rüstungsprojekte. Aus Sicht des Amateurfunks bietet die Veranstaltung nicht nur die Chance, die Relevanz des eigenen Hobbys in einem sicherheitspolitischen Kontext zu unterstreichen, sondern ermöglicht auch einen tiefen Einblick in aktuelle technologische Trends der Verteidigungstechnik. Mehr Informationen auf der Webseite der belgischen Streitkräfte. Zwei DX-Expeditionen wurden kürzlich für ihren komplexen Betrieb mit Remote Equipment ausgezeichnet. Sie wurden von der Northern California DX Foundation gewürdigt und mit dem DX Excellent Award ausgezeichnet, der nun zum 5. Mal verliehen wurde. Der NCDXF-Vorstand wählte die DX-Expedition nach Desecho Island unter dem Rufzeichen Kilo Papa 5, Schräger November Papa 3 Victor India sowie die Papa Juliet 6 Yankee Jugend DX-Expedition nach Saba Island aus. Beide Unternehmungen nutzen ferngesteuerten Amateurfunkbetrieb. Die Desecho DX-Expedition war sogar zu 100% ferngesteuert und zudem solarbetrieben. Das Team musste strenge Richtlinien des US Fish and Wildlife Service befolgen, um eine minimale Belastung der Umwelt sicherzustellen. Das bedeutete, keine Generatoren, keine Endstufen und keine herkömmlichen Richtantennen. Die Papa Juliet 6 Yankee Jugend DX-Expedition wurde aufgrund der Beteiligung junger Funkamateure aus aller Welt ausgewählt. Die Operatoren verbrachten 2 Wochen auf der Insel Saba. An dieser eher traditionell gestalteten Aktivierung nahmen auch einige DX-Expeditionsneulinge teil. Ergänzt wurde sie durch Remote-Funkgeräte, die von bis zu 30 jungen Funkamateuren aus aller Welt bedient wurden. Die technisch komplexe Konfiguration wertete die NCDXF in vielerlei Hinsicht als Erfolg, vor allem als Investition in die Zukunft des Amateurfunks für die nächste Generation. Über das Für und Wider des Remote-Betriebs bei DX-Petitionen wird sich auch ein Artikel von Steve O'Horricky, Oscar Mike 3 Juliet Whiskey in der Juni-Ausgabe der Clubzeitschrift CQDL befassen. Nach der erfolgreichen Bergung der Nutzlast des auf dem Funktag Kassel gestarteten Stratosphärenballons konnten die Datenspeicher der Bordkamera ausgewertet werden. Letztere hatte während des gesamten Flugs rund 4 Stunden Videomaterial aufgezeichnet. Aus dem Material hat Manuel Bülow, Delta Oscar 5 Tango Yankee, ein Video zusammengestellt und auf seinem YouTube-Kanal veröffentlicht. Es zeigt die einzelnen Phasen der Mission, von den Startvorbereitungen über den eigentlichen Ballonstart bis hin zum Aufstieg in große Höhen. Besonders spektakulär ist der Moment, in dem der Ballon in etwa 28.000 Metern Höhe platzt. Anschließend folgt der Sinkflug der Nutzlast inklusive der nicht ganz alltäglichen Landung in einem Baum, die den Abschluss der Reise bildet. Darüber berichtet Ben Jordens, Delta Oscar 1 Bravo Echo November, für das Ballonteam. Die Mitglieder des DARC-Ortsverband Ludwigslust begleiten das Jubiläum 800 Jahre Parchim mit einem Funkevent. Dazu wird das Sonderrufzeichen Delta Lima 8 00 Papa Charlie Hotel mit dem Sonder DOK 800 PCH im Zeitraum vom 20. Mai bis 9. August in Telegrafie, Phonie sowie auch in Digital Modes auf den Amateurfunkbändern aktiviert. Als extra Bonus wird als kleiner Anreiz ein Diplom nach Erreichen der erforderlichen Verbindungsanzahl zum kostenlosen Download zur Verfügung gestellt. Parallel dazu läuft auch noch bis zum Jahresende eine Aktion zum V28-Aktivitätsdiplom. Hier sind einige Mitglieder des Ortsverbandes Ludwigslust sporadisch mit dem Clubstationsrufzeichen Delta Kilo 0 Lima Whiskey Lima in der Luft. Nähere Informationen zu diesen Jubiläumsaktionen auf www.qrz.com. Das waren unsere heutigen Meldungen aus der Funkwelt für Sie. Der nächste Titel ist ein Musikwunsch unseres Hörers Dieter Strömer, Delta Oscar 8, Delta Charlie, aus Dortmund. Er schrieb uns wie folgt. Hallo, liebe Funkfreunde. Ich wünsche mir gerne das Lied Adios Amor von dem Sänger Andy Borg. Das Lied erinnert mich an meine große Liebe, die ich im Jahr 1980 kennengelernt habe. Damals lief genau dieses Lied im Hintergrund. Nun ja, lieber Dieter, dann wollen wir hier auf Radio DARC die Erinnerungen an deine große Liebe und an das Jahr 1980 auffrischen. Und es liegt dieses Lied auf, genauso wie damals. Und es kommt nicht von einem Streamingdienst, sondern ganz analog von einer echten alten Vinylschallplatte, die wir für dich gerippt haben.

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1: Am 1. Mai-Wochenende gibt es traditionell immer den sogenannten Schlösser- und Burgentag. Hier sind viele historische Gebäude, meist kostenlos für die Öffentlichkeit, zugänglich, um diese Zeugen der Vergangenheit einem größeren Publikum vorzustellen. Wie fast immer bei solchen und ähnlichen Veranstaltungen sind auch hier die Funkamateure nicht weit. Sie nutzen diese Events zur Darstellung und Präsentation ihres Hobbys in der Öffentlichkeit. Mehrere hundert Amateure aus der ganzen Welt bauten ihre Stationen in Schlössern und Burgen auf und traten miteinander in Kontakt. Zur gültigen Aktivierung ist die Funkstation in einem maximalen Abstand von 1000 Metern zu einer Burg bzw. zu einem Schloss zu betreiben. Eine solche Funkaktivierung gab es in diesem Jahr im Schlosspark von Limburger Hof in Rheinland-Pfalz. Unser Mitarbeiter Michael Renner, Delta Delta 0, Uniform Lima, hat sie für uns begleitet.
2: Deutscher Burgen- und Schlössertag bei diesem schönen, ja fast möchte man sagen, Kaiserwetter. Ich stehe hier mit Daniel DK5 WP im Schlosspark von Limburger Hof.
3: Korrekt, ja.
2: Genau. Und der DRLC hat hier unglaublich viel aufgebaut. Viele Menschen in blauen Shirts. Und das schauen wir uns jetzt an. Daniel ist Ortsverbandsvorsitzender von Limburger Hof, Kilo 42. Und zusammen mit K06 Ludwigshafen macht ihr hier diese Castle on the Air Aktivierung.
3: Und ganz viel Freunden und Mithelfer natürlich. Unter anderem auch dir.
2: Ich habe Tragen geholfen. So ist gutes Deutsch, genau.
3: Und nicht so knapp, ja. Vielen Dank nochmal dafür.
2: Was haben wir an Stationen?
3: Oh, relativ viele sogar. Was haben wir aufgebaut? Hier hinterm Turm oder am Turm die klassische Kurzwelle, wie man sie kennt, SSB-Phonie, sozusagen den kleinsten gemeinsamen Nenner, weltweite Kommunikation, interkontinental. Und ganz oben darauf auch noch die UAF-VAF-Station, 2,70 Meter SSB, wo wir auch uns sozusagen im lokalen Umfeld hier mit den anderen Aktivisten auf ganz viele Burgen und so weiter und Schlössern schon getroffen haben und Skets ausgemacht haben am 1. Mai, am Deutschen Burgentag. Dann auch super spannend hier das neue aufkommende Thema, der Art Bürgerfunk, wenn man so möchte, Mesh-Core, Mesh-Testing, alles LoRa-Geschichten, die gerade im Aufbau, im Kommen sind, super niederschwellig sind und auch sozusagen für den Bürger interessant, weil man keine Zulassung zum Amateurfunk benötigt und das Ganze im ISBN-Band funktioniert. Wie man sieht, super viel Interesse und geht durch die Decke.
2: Dann gibt es noch eine kleine Übungsfuchsjagd für die Kinder?
3: Richtig, die hatten wir auch schon. Also nicht nur Übungsfuchsjagd, sondern so eine Art Übung-Schnupperfuchsjagd. Können wir auch ein bisschen weiter aufbohren. Hier im kompletten Park sind Füchse oder Füchse versteckt. Und,
2: kleine Sender. Ich finde Fuchsjagd wahnsinnig martialisches Wort. Aber es ist Amateurfunkpeil, nicht?
3: Gott sei Dank, ja. Also weitgerecht werden dort elektronische Füchse identifiziert mit kleinen Peilgeräten. Und für Groß und Klein, also wir hatten jetzt schon ganze Familien hier. Das ist schon ein Eingangstor, was die Leute neugierig macht und wird wirklich, wirklich sehr, sehr stark besucht. Ja.
2: Du hattest eingangs von der UKW-Station oben berichtet. Wir sind ja hier im Rheingraben. Also wer es nicht weiß, Limburger Hof heißt wirklich Limburger Hof, ein Wort, im Rheingraben. Und der erstreckt sich ja fast gerade von Freiburg bis Frankfurt ungefähr.
3: Direkt bis in den Taunus, ja.
2: Kommt man dann auch so
3: absolut,
2: weit?
3: Absolut, okay. Ja. Also nicht nur das, ne? Also je nachdem, was wir haben da wirklich ganz, ganz findige Spezialisten. Ich weiß nicht, ob das heute auch ausgeübt wurde. Mit jeglicher Art von Skettern arbeiten die. Aber nichtsdestotrotz, wir kommen wirklich bis zum Rheinfall, wie man schon sagen, bis nach Freiburg, da wo der Rhein
2: Schaffhausen.
3: Dort runter, bis nach Wörth, klappt das einwandfrei und bis in den Taunus. Und natürlich haben wir Funkamateure ja auch Relaisfunkstellen. Das war natürlich auch ein super faszinierendes Thema, das auch mal auf der Karte zu visualisieren, auf dem großen Monitor und den Besuchern und Besucherinnen einen Einblick zu machen, was haben wir eigentlich an Infrastruktur, ne? Sei es Relaisfunkstellen, sei es Hemnet-Knoten oder jetzt neuerdings halt auch die ganzen Mesh-Knoten, die auch teilweise von Funkamateuren betrieben werden, wo wir auch aktiv in der Region fördern. Hier Hochschule Ludwigshafen zum Beispiel, in Mannheim soll jetzt auch noch einer kommen, hier Achim und so weiter auf der Kalm mit, hier haben schon einen im Betrieb. Also das floriert richtig gut, das schweißt auch zusammen und macht Laune, gemeinsam da was zu bewegen.
2: Wenn ich manchmal seltsam schaue, liegt es an den Papageien, die hier frei lebend sind. Kaum zu erkennen, grün in grün. Also die haben wirklich die Farbe der Bäume hier und die fliegen überall rum, sind frei lebend. Halsbandsittiche, der Naturschutzbund der NABU führt sie als heimische Art. Und ja, hier ist einfach so warm, also nicht nur heute, auch
3: absolut
2: generell.
3: Die Toskana der Deutschland, sagt man.
2: Ja,
3: ne?
2: Also,
3: die Pfalz ist ja die Toskana.
2: Die leben hier frei und ich glaube zwischen Freiburg und Düsseldorf zumindest sind die anzutreffen. Also das erklärt manchmal meinen verwirrten Blick, wenn ich hier nach oben schaue. Aber lass uns doch zurückkommen zu Meshcore. Ich gehöre ja noch zur Generation Meshtastic. Ja. Wo sind denn da die Unterschiede?
3: Ich bin da auch nicht super sonderlich weit drin. Ich habe mir natürlich auch eine eigene Station aufgebaut, aber bin auch selbst ein bisschen im Umzug und unter Dach bin ich nicht so ganz performant aufgestellt. Aber ich meine, dass das Routing sich um einiges verbessert hat. Die Intelligenz hinten dran ist eine andere. Der Algorithmus bzw. das Übertragungsmedium sowieso, der Ether, aber das Übertragungsverfahren bleibt gleich, nur das Protokoll ist ein anderes. Und die Vorteile, die das Meshcore halt birgt, sind auf der einen Seite halt dieses intelligente Routing und diese Verschlüsselung hinten dran, von A nach B kommunizieren zu können.
2: Routing dann über das Internet?
3: Nein, nicht. Zum Glück nicht.
2: Das macht ja Meshtastic den MQTT-Servern.
3: Richtig, genau. Und das ist komplett autark. Und wenn ich das richtig verstanden habe, dann baut sich das Ding, also das Netz, im Prinzip instantan auf und erkennt anhand sozusagen der Feldstärken, wie viel dB Mikrovolt wo ankommen und routet dann im Prinzip den perfekten Pfad und macht auch Redundanzen, wenn etwaige Knoten ausfallen könnten.
2: Gehen wir rüber zum
3: Gerne, wir haben nämlich noch viel, viel mehr. Richtig.
2: Und solange wir uns auf den Weg machen, genau, hast du noch gar nicht gesagt, habe ich noch gar nicht gesagt, hatten wir im Vorgespräch, im Schloss sind nochmal zwei Stationen aufgebaut.
3: Genau, richtig, ja.
2: Einmal Kuro-100, also Satellitenkommunikation, und dann nochmal FT8 und dann nochmal Whisper. Also genau. Drei Stationen eigentlich, wobei Whisper läuft von alleine. Während wir rübergehen, bitten wir Conny Ferren, das hattest du vorhin schon geäußert, von Rheingold, Neue Deutsche Welle, Dreiklang.
1: Ja, Rheingold mit Dreiklang-Dimensionen spielen wir natürlich jetzt für euch gerne. An dieser Stelle möchten wir auch noch auf den YouTube-Kanal von Micha, Delta Delta 0 Uniform Lima, hinweisen. Dort ist seit einigen Tagen auch ein Video von der Burgenaktivierung in Limburger Hof eingestellt.

0: der erwartet hatte, dass wir außer Atem sind, müssen wir enttäuschen. Es sind 200 Meter, aber es sind 200 Meter, die es in sich haben, denn es ist die Grenze zwischen zwei Locator-Feldern. Ja. Dort drüben JN49EJ. Genau. Und hier Juliet November 49 Echo Kilo, genau. Jetzt sind wir aber wirklich vom Schloss. Es gibt einige Antennen, die aufgebaut sind, Parabolantenne. Wir haben eine sehr lustige schwedische Armeeantenne für die höheren Bänder. Wir haben diese Whisper-Antenne Endfett, die montiert wurde. Aber was erwartet uns im Schloss an Stationen?
1: Ja, gut, dass du fragst. Wir haben hier einmal die Q100-Antenne im Hintergrund. Q100, Satellitenfunk mit geostationären Satellit. Wer kennt es nicht? Ich glaube, da wirst du auch gleich nochmal aktiv werden, habe ich gehört.
0: Okay, okay.
1: Ja, da haben wir noch was vorbereitet.
0: Der Durchmesser, das werden so um die 60 Zentimeter sein, ja, würde ich mal schätzen.
1: Genau, das ist schon so
0: 60 Zentimeter.
1: Nicht. Gutes Maß, um das halbwegs performant hinzubekommen. Richtig, ja.
0: Brauchst nicht allzu viel Leistung.
1: Ja, genau. Hinten dran die Discon-Antenne. Da hast du,
0: Discon-Antenne. Die Form kam mir bekannt vor. Discon kennt man sonst nur von den höheren Bändern. Aber gibt es auch für Kurzwelle. Wir konnten 40 Meter abstimmen. Wir konnten 20 nicht. 17, 15 und 10 Meter. Hat funktioniert. Einiges davon auch mit dem nicht ganz so tollen Tuner vom FTX1. Aber der ICOM, der Tuner, Wahnsinn, der macht natürlich alles. Aber wir waren bei QU100, als ich dich unterbrach.
1: Genau, wir haben da drin auch eine QU100-Station aufgebaut. Und da wollten wir dich eigentlich auch gleich mal mit drin verhaften.
0: Ja gut, dann gehen wir gleich rein. Wir sind jetzt im Schloss und ich bekam eine Turboschulung zu dieser QU100-Station über diesen geostationären Satelliten 36.000 Kilometer weit draußen. Und ja, ich weiß, was zu tun ist. Ich nehme jetzt das Mikrofon, rufe CQ und lass mich überraschen, wer mir antwortet. CQ Satellite, CQ Satellite, das ist Delta Quebec 9, Lima. Delta Quebec 9, Lima ruft CQ 100.
2: Delta Quebec 9 Lima, hier ruft Delta Delta 1 Uniform Sierra.
0: Ich unterbreche die auf

0: Zum einen mit Matthias, DD1US. In der Nähe von Freiburg hatte ich ein sehr, sehr nettes Gespräch. Aber so nebenan, wie es in der Aufnahme rüberkommt, ist es nicht. Denn das Signal war doch verrauscht. Und deswegen hatte ich das mit der KI ein bisschen nachbearbeitet, um dieses Rauschen zu reduzieren. Was man aber auch hört, ist das Echo meiner eigenen Stimme. Denn ich spreche ja in das Mikrofon rein, der Empfänger läuft derweil weiter und deswegen höre ich mein eigenes Signal zurück. Der Trick ist, man darf sich davon einfach nicht beeindrucken lassen. Ja, und kaum waren Matthias und ich fertig, rief auch noch Papa Yankee 2 Sierra Foxtrot Yankee aus Brasilien rein und auch mit ihm hatte ich ein wirklich sehr, sehr schönes Gespräch über diesen Q100-Satelliten.
1: Delta Quebec, question mark. The Papa Yankee 2, Sierra Foxy Yankee. Okay, Delta Quebec 9 Lima, Papa Yankee 2, Sierra Florida Yankee. Papa Yankee 2, Sierra Florida Yankee, over.
0: Es gibt eine weitere Station zu beschreiben. Wir haben hier den Norbert, er ist großer Fan von FT8, also dieser digitalen Betriebsart. An seinem Rechner, der leider so ein bisschen einen Schaden genommen hat beim Transport. Aber Norbert, was ist für dich die Faszination an dieser digitalen Betriebsart?
2: Also für mich ist besonders faszinierend, dass man diese Betriebsart rein visuell ausführen kann. Zum einen, ich bin hörgeschädigt. Ich habe also mit normalen akustischen Betriebsarten ein Problem. FT8 kann ich problemlos arbeiten, kann mein Hobby als Funkamateur weiter ausführen, trotz Hörschaden. Das ist ein Vorteil dieser Betriebsart. Und das andere ist, dass man mit sehr kleiner Leistung und auch mit ganz normalen, bescheidenen Antennen sehr große Reichweiten erzielen kann. Und auch so DX, weit entfernte Stationen, die man unter normalen Umständen eigentlich nie arbeiten kann, sind mit FT8 wunderbar zu erreichen. Und das macht für mich diese besondere Faszination dieser Betriebsart aus.
0: Du hast mir ein schönes Stichwort gegeben, wunderbar zu erreichen. Was hast du denn schon erreicht?
2: Gerade kürzlich habe ich eigentlich das absolute Highlight in meinem bisherigen Funkerleben, das waren die Bouvet-Inseln. Die konnte ich mit FT8 erreichen. Das war eine DX-Petition, auch eine ganz entlegene Insel südlich noch zwischen Afrika und Antarktis. Mhm. Und die ist auf, glaube ich, Platz 7 oder Platz 8 der meistgesuchten Funkgebiete. Und das wäre also mit einer normalen SSB-Verbindung oder CW-Verbindung von meinem Standort mit meinen Antennen aus nicht gegangen. Mit FT8 ging es.
0: Welche Sendeleistung hast du?
2: 60 Watt.
0: 60 Watt. Mhm. Das ist nicht ganz wenig.
2: Nö, es ist auch für FT8 nicht ganz wenig, aber selbst da musste ich 4 Stunden arbeiten.
0: Das heißt, 4 Stunden lang hast du versucht?
2: 4 Stunden lang habe ich, so wie jetzt hier auch, habe ich versucht, diese Station zu erreichen, ja, weil eben der Andrang sehr groß war. Und gerade bevor ich aufgeben wollte, genau in dem Moment, wo ich gesagt habe, nee, wird heute nichts mehr, dann kam es und kam die Meldung auf dem Bildschirm, das QSO hat stattgefunden.
0: Dank dir, gute Jacks noch.
2: Dankeschön.
0: Und ich glaube, wir gehen jetzt noch weiter zur Whisper-Station, die automatisch arbeitet. Und deswegen ist da gar nicht niemand an dieser Station. Und ich mal schauen, ob mir selbst was einfällt, das ich erzählen kann. Als Whisper-Sender kam ein kleines Kästchen von Zachtec zum Einsatz. Klein wie 2 Päckchen Taschentücher macht dieses Gerät 200 Milliwatt Ausgangsleistung und es wurde teilweise betrieben von Solarzellen und teilweise auch aus dem Akku heraus, je nachdem, wie es mit der Sonne klappte. Angeschlossen waren sowohl eine GPS-Antenne für die Position als auch diese Endfett-Antenne, die draußen an der Fassade des Schlosses entlang geführt wurde. Eingebaut In diesem Sachzeck-Sender waren Filter für 17, 15 und 10 und 6 Meter, aber nichts für andere Bänder, also nicht für 20 Meter, nicht für 40 oder anderes. Und da wir die Hochfrequenz nicht verseuchen wollten und natürlich auch die Endfettantenne nur auf 20, 15, 10 und vielleicht noch 6 Meter

0: resonant war, waren wir von den Bändern doch sehr eingeschränkt. Trotzdem konnten Stationen erreicht werden oder sie erreichten uns in Europa auf den Kanaren, auf den Kanaren, also Teneriffa, spanische Stationen und über Südamerika hinaus war das zu hören. Und dann natürlich immer ein guter Kandidat, die Georg von Neumeier Station in der Antarktis.
1: War ein schönes Event, ist auch immer noch ein schönes Event.
2: Absolut, wir sind immer noch dabei. Ja.
1: Mit Besuchern auch, mit der Fuchsjagd für die Kinder und allem, was sonst noch mit dran hängt. Wünschen angenehme Kursos. 73 und bye bye.
2: Tschüss.
3: CQ Castles on the Air. CQ Castles on the Air. Hier ist Delta Quebec 9 Lima. Delta Quebec 9 Lima ruft CQ Castles on the Air. Aus Limburger Hof, Locator Juliet November 49 Echo Juliet.

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1: Liebe Hörerinnen und Hörer, das Wetter ist nicht nur Lieblingsthema bei vielen Gesprächen und bei so manchen Funkverbindungen. Nein, es ist auch seit Anbruch des Klimawandels von entscheidender Bedeutung für uns Menschen. Sie merken es ja seit Jahren, das Klima in Deutschland wird immer trockener. Überall ist es wichtig zu wissen, wann und wo es wie viel regnet. Regenmessungen sind von großer Bedeutung. Sie werden nun sicher fragen, wovon heute hier auf Radio DARC die Rede ist. Wir sind doch ein Magazin für Funkamateure und Technikliebhaber, nicht eines für Hobbymeteorologen. Doch weit gefehlt. Heute werde ich Ihnen eine interessante Technik vorstellen, wie man mit Hilfe von Funkwellen Regenmessungen durchführen kann. Dämmert es Ihnen? Jeder von uns kennt sicher das Regenradar. Mit Hilfe von Radarstrahlen kann man Größe und Dichte von Regenwolken erfassen. Das sind eindeutig Funkanwendungen. Die so erfassten Daten münden in eine Webseite oder eine Handy-App, auf der man nachschauen kann, wann und wo sich Regenwolken auf einen zubewegen. Die Daten des Regenradars kann man jeden Abend unter anderem in der Wettervorhersage kurz vor der Tagesschau bestaunen. Doch weltweit fehlen für viele Regionen präzise Daten, weil flächendeckende Messungen bislang teuer sind. Ändern könnte sich das jedoch mit einer neuen Methode. Forscherinnen und Forscher des Karlsruher Instituts für Technologie und der Universität Augsburg gelang die Regenmessung mit dem Mobilfunknetz. Jetzt ist der Einsatz der Technologie in Westafrika geplant. Über die Ergebnisse berichtete das Team in einigen wissenschaftlichen Fachzeitschriften. Funkamateure wissen, dass vor allem auf hohen Frequenzen Regen in der Luft die Funkwellen dämpft. Der Effekt ist umso größer, je höher die Frequenz ist. Die Absorption setzt etwa bei 1 GHz ein und kann im 10 GHz Amateurfunkband schon mal eine Funkverbindung komplett unterbrechen, wenn eine Regenfront zwischen Funkpartnern aufzieht. Bekannt ist dieser Effekt auch von Fernsehsatelliten, deren Signale bei starken Regenfällen nicht mehr zu den Häusern unten auf der Erde durchdringen. Diese arbeiten typischerweise um die 11 GHz. Die Absorptionswirkung von Regen kann auch die Leistungsfähigkeit eines Mobilfunknetzes erheblich beeinträchtigen. Doch was Kommunikationsunternehmen Kopfzerbrechen bereitet, ist für Meteorologen ein Glücksfall. Die Karlsruher Forscher haben nämlich herausgefunden, dass es einen direkten Zusammenhang zwischen den fallenden Regenmengen und der Dämpfung von Mobilfunkfrequenzen gibt. Somit konnte eine gänzlich neue Methode zur Regenmessung entwickelt werden, bestätigt Professor Harald Kunstmann vom Institut für Meteorologie und Klimaforschung. Wenn ein Mobilfunknetz vorhanden ist, braucht man weder eine neue Infrastruktur noch Wettersatelliten, die von oben ein Gebiet vermessen. Aus der niederschlagsbedingten Abschwächung der Funkverbindung zwischen mehreren tausend Mobilfunkmasten konnte das Forscherteam zeitlich hochauflösende Regenkarten generieren. Beim Vergleich mit den Messwerten des deutschen Wetterdienstes zeigt sich, dass eine nahezu perfekte Übereinstimmung erzielt werden konnte. Regenmessung als Abfallprodukt von Mobilfunk-Basisstationen? Ja, genau, das steckt hinter dieser cleveren Idee. Eine vorhandene Infrastruktur wird einfach zusätzlich ausgewertet und schon kann man überall Regenmessungen vornehmen. Und die gibt es ja heutzutage beinahe weltweit überall. Welche Methodiken genau zum Einsatz kamen, das erfahren Sie gleich. Bleiben Sie dran.

0: Das waren die Cascades aus dem Jahr 1963 mit ihrem Rhythm of the Falling Rain. Einer unserer vielen Super-Oldies hier auf Radio DRC. Ja, der Rhythmus von Regenfällen hat ja vor kurzem eine ganz neue Bedeutung erlangt. Er schwächt nämlich Funkwellen ab und daraus kann man Erstaunliches ableiten. Es geht heute in unserem Technikbeitrag um Regenmessungen mithilfe des Mobilfunknetzes. Einem Forscherteam aus Karlsruhe und aus Augsburg ist es gelungen, mittels Auswertung die Absorption von Mobilfunkwellen ein Maß für fallenden Regen zu finden. Möglich wurde die Niederschlagsbestimmung aufgrund der Richtfunkantennen, die in Mobilfunkbasisstationen zur Übertragung weiter Strecken eingesetzt werden. Also es geht nicht um die Verbindung zwischen den Anwendern mit ihren Handys und den Basisstationen. Das findet auf mehreren Frequenzbereichen um 900 MHz oder 1,8 GHz statt. Der Clou ist, dass die einzelnen Basisstationen oft nicht mittels Kabels untereinander vernetzt sind, sondern mit einer Richtfunkverbindung. Genutzt werden hierfür Frequenzen von 15 bis 40 GHz. Deren Wellenlänge beträgt rund 1 cm und das rückt immer näher an die typische Größe von Regentropfen heran. Je mehr Niederschlag fällt, desto schwächer wird das Signal, mit dem die einzelnen Mobilfunkbasisstationen untereinander vernetzt sind. So wurde für das Projekt ein Jahr lang jede Minute die aktuelle Abschwächung von 4000 Richtfunkstrecken gemessen. Der daraus entstandene Datensatz war die Grundlage für eine Korrelationsanalyse zur Bestimmung von fallenden Regenmengen. Man kann sich denken, dass diese Methode aufgrund ihrer Auflösung und Flächendeckung weltweit einzigartig ist. Neben den klassischen Methoden der Datenanalyse nutzten die Forscherinnen und Forscher auch künstliche Intelligenz, um den Zusammenhang zwischen den Messwerten herauszufiltern. Der Grund? Auch andere Faktoren wie Wind oder Sonne können zu leichten Abschwächungen des Signalpfads führen. Mithilfe der KI konnte jedoch erkannt werden, wann eine Abschwächung auf Regen zurückzuführen ist und wann auf andere Faktoren. Der Algorithmus wurde gewissermaßen kalibriert und mit anderen Messmethoden verglichen. Was ist nun der Nutzen des Ganzen, wo es doch Wettersatelliten gibt? Nun, das mag in Europa zutreffen, nicht jedoch in Entwicklungsländern. Konkret starten soll ein Projekt im westafrikanischen Burkina Faso, wo erstmals eine landesweite Erfassung von Richtfunkstrecken aufgebaut werden soll. Ohne auch nur einen Cent zu investieren, kann mit der vorhandenen Technik in Zukunft dort der Regen gemessen werden. Tolle Sache und alles basierend auf Funktechnik. Die Regenmessung mit dem Mobilfunknetz hat aber auch Grenzen. Sie funktioniert nur hinreichend gut, wenn es sich um Regen handelt, nicht jedoch um Schneeregen oder Graupel. Diese beiden letzteren Wettererscheinungen führen nämlich zu einer überdurchschnittlichen Abschwächung des Funkpfads und Schnee lässt sich mit dem Mobilfunknetz gar nicht messen. Für schneereiche Regionen kommt die neue Methode also eher nicht in Frage. In diesem Sinne, vielen Dank fürs Zuhören, bis zum nächsten Mal. Eva Maria, Delta Golf 9, Mike Fox Golf.
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5: Auch im Monat Mai wird es den DX-Jägern nicht langweilig und eine ganze Reihe von seltenen Vögeln beleben die Amateurfunkbänder. Es sind Expeditionen nach Burkina Faso, auf die Komoren, nach Gambia und die Pazifikinsel Palau angekündigt, nur um einige zu nennen. Und eine Übersicht über das herrschende Funkwetter für die DX-Jagd gibt es an dieser Stelle wieder von unserem Spezialisten Christian Reiber, Delta Lima 8 Mike, Delta Whiskey vom HF-Referat des DARC.
6: Burkina Faso, die Komoren und Gambia, das ist Afrika und für uns Europäer ein dankbares Ziel. Richtung Süden gelegen, wo die Ionisation höher ist, meist keine Tag-Nacht-Grenze im Weg und weit weg von den Polen. Das gut 11.000 Kilometer entfernte Palau, etwa 1.000 Kilometer östlich der Philippinen gelegen, ist schon ein härterer Brocken. Immerhin vermeidet aber auch dieser Signalpfad die polaren Breiten. Was wohl eine gute Idee ist, denn die Ruhe, die wir in den letzten Tagen, mit Ausnahme des Mittwochs, im Erdmagnetfeld genießen durften, ist erstmal vorbei. Denn an diesem Wochenende wird ein koronales Loch eine steife Brise Sonnenwind schicken, der recht ordentlich am Erdmagnetfeld rütteln wird. Ein G1-Magnetsturm, also die niedrigste der fünf von der amerikanischen NOAA definierten Kategorien, wird es mindestens werden, eher aber ein G2 oder sogar ein G3. Das entspricht dann einem spitzen K-Index von 6 bzw. 7. Spätestens am Montag tritt dann Beruhigung ein. Für die weiteren Tage sind im Moment nur kleinere Stoßwellen im Sonnenwind zu erwarten. Das heißt, das Magnetfeld wird ruhig bis angeregt sein und nur kurzzeitig mal etwas turbulenter werden. Allerdings wird diese Rechnung nur dann aufgehen, wenn die Region 4436 nicht explosiv wird. Sie ist die größte derzeit für uns sichtbare aktive Region und hat einige Flares erzeugt. Am Donnerstag begann sie aber abzubauen. Obwohl sie in den nächsten Tagen den kritischen Bereich durchläuft, wo von ihr ausgehende Plasmawolken sehr wahrscheinlich die Erde treffen, sieht es im Moment danach aus, als würde da nicht mehr viel passieren. Das sieht man auch am solaren Flux, der sich wieder nach unten Richtung 100 Einheiten orientiert. Eine aktive Region, deren Eruption man schon hinter dem Sonnenrand erkennen kann, wandert jetzt auf die Vorderseite. Ein ganzer Cluster aktiver Regionen wird dann ab der Wochenmitte nach und nach sichtbar werden. Für die nächsten Tage wird daher mit leicht ansteigender Sonnenaktivität gerechnet. Mit Erscheinen dieses Clusters dürfte es dann steiler nach oben gehen. Beim solaren Flux sind zunächst 100 bis 120 Einheiten zu erwarten. Später in der Woche ist dann sogar ein weiterer Anstieg Richtung 150 Einheiten möglich. Die MUF steigt an ungestörten Tagen auf 25 MHz oder etwas mehr. Es öffnen damit alle Bänder bis 15 Meter dauerhaft, 12 Meter stundenweise und 10 Meter nur sporadisch. Nachts bleibt das 30 Meter Band meist durchgehend offen. Im G1-Magnetsturm wird die MUF gedrückt, dann ist mit 20 bis 22 MHz zu rechnen und 15 Meter schließt zeitweise. Wird der Magnetsturm an diesem Wochenende kräftiger, dann geht es mit der höchsten nutzbaren Frequenz entsprechend weiter runter. Das 17 Meter Band ist dann das nächste Opfer und selbst auf 20 Meter kann es ungemütlich werden. Nach dem Wochenende stehen dann die Chancen gut für ruhigere Bedingungen und ein wieder zuverlässig öffnendes 15 Meter Band. Sporadik E wäre vom Magnetsturm nicht betroffen. Noch tut sich aber recht wenig. Doch das kann sich ja jeden Tag ändern. Good DX!

Das war's nun für heute. Wir sind leider schon wieder am Ende von Radio DARC angelangt. 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Wir hoffen, die Sendung hat Spaß gemacht. Wenn ja, sagen Sie es doch einfach weiter. Wenn Sie wollen, hören wir uns nächste Woche wieder. Gleiche Zeit, gleiche Frequenz. 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Auf Wiederhören. Moin, tschüss, servus und 73, gut DX. Bis zum nächsten Mal.

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